0: zuletzt für eine Welle der Empörung in der Fußballwelt gesorgt, als seine Pläne zum Verkauf von WM-Rechten an Investoren bekannt wurden. Im Moment ziehen vor allem im Nordwesten noch Schauer und Gewitter durch, ansonsten ist es aber nur locker bewölkt und trocken. Die Werte gehen bis in der Früh runter auf 21 bis 15 Grad. Heute am Mittwoch, da scheint wieder häufig die Sonne, zum Abend hin entstehen aus den Alpen heraus aber erneut Gewitter. Die Höchstwerte erreichen 30 Grad in der Rhön und bis zu 36 Grad an der unteren Donau. Morgen am Donnerstag von den Alpen bis Niederbayern Schauer und Gewitter und nicht mehr ganz so heiß.
1: Hallo, hier ist Ernst aus der Alpenwelle Verkehrsredaktion. Nix los, ihr kommt überall prima durch. Die Alpenwelle wünscht gute Fahrt.
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1: Ich bin Hendrik Daum. Rund 72.000 Migranten sind vergangene Woche irregulär in die spanische Nordafrika-Exklave Ceuta gelangt. Etwa 70.000 von ihnen sind inzwischen wieder nach Marokko zurückgekehrt. Einige der EU-Mitgliedstaaten hatten Spanien wegen des Vorfalls heftig für seine Migrationspolitik kritisiert. Jetzt haben sich die EU-Innenminister in einer Krisensitzung ausgesprochen. Was dabei rausgekommen ist, berichtet Ursula Winkler.
2: Sie wollen künftig besser vorbereitet sein durch Frühwarnsysteme. Dazu gehört zum Beispiel auch, genauer in die sozialen Medien zu schauen. Denn viele Migranten hatten gesagt, sie seien durch Videos und Nachrichten bei TikTok und Co. auf die angeblich offene Grenze aufmerksam geworden. Sonst hätten sicher nicht zigtausende diese gefährliche Reise angetreten. Mindestens 75 Menschen starben ja im Meer. Der Ansturm hatte auch für Streit zwischen den EU-Ländern gesorgt. Jetzt lobten aber die Innenminister das rasche Handeln der spanischen Behörden.
1: Die schwarz-rote Koalition trifft derzeit Vorkehrungen für eine Neuauflage des Zivildienstes, und zwar für den Fall, dass die Wehrpflicht wieder eingeführt werden muss, um so genügend Soldatinnen und Soldaten zu rekrutieren. Linke und FDP kritisieren diese Vorbereitungen der Bundesregierung für einen neuen Zivildienst. Linken-Chefin Schwertner warnte, ein verpflichtender Zivildienst könnte tariflich bezahlte Arbeit im Sozialbereich verdrängen. Und FDP-Generalsekretär Hagen sagte, die Pläne zeigten, dass die Bundesregierung kein Vertrauen habe, die Sollstärke der Bundeswehr durch Freiwilligkeit zu erreichen. Im Streit um den Bau eines neuen Sessellifts im Allgäu haben sich Naturschützer und Betreiber geeinigt. Die Oberstdorf-Kleinwalsertal-Bergbahnen verpflichten sich durch den Vergleich zu weiteren Schutzmaßnahmen im betroffenen Gebiet. Da geht's laut Landesbund für Vogel- und Naturschutz etwa um Tiere wie Birkhuhn, Alpenmosaik, Jungfer, Zitronenzeisig und Waldbirkenmaus. Im Gegenzug kann die Scheitobelbahn am Fellhorn bei Oberstdorf jetzt gebaut werden. Sie soll schon im kommenden Winter den Betrieb aufnehmen. FIFA-Boss Gianni Infantino hat Medienberichten zufolge für den heutigen Mittwoch zu einer Krisensitzung des Weltverbands nach Marokko geladen. Der heftig in der Kritik stehende FIFA-Boss, heißt es, habe wichtige Mitarbeiter zu einem Treffen in die Hauptstadt Rabat beordert. Allerdings sei unklar, was er dort genau besprechen wolle. Infantino hatte zuletzt für eine Welle der Empörung in der Fußballwelt gesorgt, als seine Pläne zum Verkauf von WM-Rechten an Investoren bekannt wurden. Im Moment ziehen vor allem im Nordwesten noch Schauer und Gewitter durch. Ansonsten ist es aber nur locker bewölkt und trocken. Die Werte gehen bis in der Früh runter auf 21 bis 15 Grad. Heute am Mittwoch, da scheint wieder häufig die Sonne. Zum Abend hin entstehen aus den Alpen heraus aber erneut Gewitter. Die Höchstwerte erreichen 30 Grad in der Rhön und bis zu 36 Grad an der unteren Donau. Morgen am Donnerstag von den Alpen bis Niederbayern Schauer und Gewitter und nicht mehr ganz so heiß.
3: Hallo, hier ist Ernst aus der Alpenwelle Verkehrsredaktion. Grünes Licht für euch auf allen Straßen. Die Alpenwelle wünscht gute Fahrt.
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1: Ich bin Hendrik Daum. Die EU-Staaten wollen nach ihrem Streit über die Migrationskrise in Ceuta künftig geschlossener auftreten. Außerdem wollen sie durch Frühwarnsysteme besser vorbereitet sein. Das teilten die Mitgliedsländer nach einer Videokonferenz der Innenminister mit. Vergangene Woche waren insgesamt rund 72.000 Migranten in die spanische Nordafrika-Exklave Ceuta gelangt. Rund 70.000 von ihnen sind inzwischen nach Marokko zurückgekehrt. Aus Madrid berichtet Julia Macher.
2: Spanien sieht sich gestärkt. Alle EU-Partner hätten die schnelle Reaktion und das effiziente Krisenmanagement gelobt, so der Innenminister. Nachdem vergangene Woche Zehntausende Migranten schwimmend und kletternd in die spanische Exklave Ceuta drängten, hatten mehrere Länder Madrids liberale Einwanderungspolitik dafür verantwortlich gemacht.
1: Die schwarz-rote Koalition trifft derzeit Vorkehrungen für eine Neuauflage des Zivildienstes, und zwar für den Fall, dass die Wehrpflicht wieder eingeführt werden muss, um so genügend Soldatinnen und Soldaten zu rekrutieren. Linke und FDP kritisieren diese Vorbereitungen der Bundesregierung für einen neuen Zivildienst. Linken-Chefin Schwertner warnte, ein verpflichtender Zivildienst könnte tariflich bezahlte Arbeit im Sozialbereich verdrängen. Und FDP-Generalsekretär Hagen sagte, die Pläne zeigten, dass die Bundesregierung kein Vertrauen habe, die Sollstärke der Bundeswehr durch Freiwilligkeit zu erreichen. In der Nähe von Schneitzelreuth im oberbayerischen Landkreis Berchtesgadener Land brennt aktuell ein Wald am Kranzbergkogel. Eine Drohne der Feuerwehr hat eine Brandfläche von mehreren hundert Quadratmetern ausgemacht. Ein Polizeihubschrauber hat bereits erste Löschversuche aus der Luft unternommen. Gleichzeitig waren Feuerwehrkräfte am Boden im Einsatz. Am späten Abend wurden die Löscharbeiten wegen der Dunkelheit ausgesetzt. Sie sollen heute mit mehreren Löschhubschraubern koordiniert fortgesetzt werden. Ziel ist es, die Flammen am Steilhang gezielt einzudämmen. Der massiv in der Kritik stehende FIFA-Präsident Infantino hat für heute zu einer Krisensitzung des Weltverbands nach Marokko geladen. Das berichten englische Medien. Zu dem Treffen habe Infantino wichtige Mitarbeiter in die Hauptstadt Rabat beordert. Allerdings sei völlig unklar, was der FIFA-Chef genau besprechen will. Infantino hatte zuletzt für Empörung in der Fußballwelt gesorgt, als seine Pläne bekannt wurden, WM-Rechte an Investoren zu verkaufen. Heute scheint wieder häufig die Sonne, dabei wird's drückend schwül. Die Höchstwerte erreichen 30 Grad in der Rhön und bis zu 36 Grad an der unteren Donau. Zum Abend hin entstehen aus den Alpen heraus erneut Gewitter, örtlich mit Unwetterpotenzial. Morgen am Donnerstag von den Alpen bis Niederbayern Schauer und Gewitter und nicht mehr ganz so heiß.
3: Hallo, hier ist Silvia aus der Alpenwelle Verkehrsredaktion. Wir haben die besten Verkehrsmeldungen für euch, nämlich keine. Die Alpenwelle wünscht gute Fahrt.
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1: Ich bin Hendrik Daum. Einen schönen guten Morgen. Die EU-Staaten wollen nach ihrem Streit über die Migrationskrise in Ceuta künftig geschlossener auftreten. Außerdem wollen sie durch Frühwarnsysteme besser vorbereitet sein. Das teilten die Mitgliedsländer nach einer Videokonferenz der Innenminister mit. Vergangene Woche waren insgesamt rund 72.000 Migranten in die spanische Nordafrika-Exklave Ceuta gelangt. Rund 70.000 von ihnen sind inzwischen nach Marokko zurückgekehrt. Die Serie von Enthüllungen über alarmierende Hackerfähigkeiten führender KI-Modelle reißt nicht ab. Jetzt ertappten britische Sicherheitsforscher künstliche Intelligenz beim Versuch, in Eigeninitiative eine Schwachstelle in öffentlich zugänglicher Software einzuschleusen. Um damit durchzukommen, versuchte das KI-Modell der Entwicklerfirma Anthropic sogar, per E-Mail einen zuständigen Menschen zu manipulieren. In Bayerns Nahverkehr soll ab dem kommenden Jahr schrittweise ein neues In-Out-Ticketsystem eingeführt werden. Fahrgäste checken dazu per Smartphone vor Fahrtbeginn ein und am Ziel wieder aus. Der Fahrpreis wird danach automatisch berechnet. Damit sollen Fahrten künftig bayernweit auch über Verbundgrenzen hinweg möglich sein, ohne dass Kunden Tarife kennen müssen. Ein ähnliches System gibt es bereits in einigen Verkehrsverbünden wie München. Dort läuft es unter dem Namen Swiping. FIFA-Boss Gianni Infantino hat Medienberichten zufolge für den heutigen Mittwoch zu einer Krisensitzung des Weltverbands nach Marokko geladen. Der heftig in der Kritik stehende FIFA-Boss, heißt es, habe wichtige Mitarbeiter zu einem Treffen in die Hauptstadt Rabat beordert. Allerdings sei unklar, was er dort genau besprechen wolle. Infantino hatte zuletzt für eine Welle der Empörung in der Fußballwelt gesorgt, als seine Pläne zum Verkauf von WM-Rechten an Investoren bekannt wurden. Heute scheint wieder häufig die Sonne, dabei wird's drückend schwül. Die Höchstwerte erreichen 30 Grad in der Rhön und bis zu 36 Grad an der unteren Donau. Zum Abend hin entstehen aus den Alpen heraus erneut Gewitter, örtlich mit Unwetterpotenzial. Morgen am Donnerstag von den Alpen bis Niederbayern Schauer und Gewitter und nicht mehr ganz so heiß.
2: Guten Morgen, hier ist Silvia aus der Alpenwelle Verkehrsredaktion. Der Verkehr im Alpenwellenland läuft. Die Alpenwelle wünscht gute Fahrt.
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2: Widder. Sie dürfen heute nicht in Selbstmitleid verfallen. Gehen Sie lieber Ihre Pläne nochmal selbstkritisch durch.
0: Stier.
2: Freundschaftliche Kontakte gestalten sich vielversprechend. Stellen Sie aber keine allzu großen Besitzansprüche.
3: Zwilling.
2: Spare in der Zeit, dann hast du in der Not. Planen Sie konsequenter für die Zukunft.
0: Krebs.
2: Ihnen kommt heute jemand in die Quere, mit dem Sie nicht gerechnet haben. Überlegen Sie, was der Grund sein könnte.
3: Löwe.
2: Ein Blick genügt, um zu sehen, wo es brennt. Stehen Sie nicht abseits, wenn Not am Mann ist.
0: Jungfrau.
2: Sie sollten dafür Sorge tragen, dass den anderen Ihr Standpunkt klipp und klar wird. Jetzt, nicht morgen.
3: Waage.
2: Sie gelangen zu völlig neuen und hilfreichen Erkenntnissen. Das hilft bei Ihrem Großprojekt.
0: Skorpion.
2: Sie können sich auf einen Besucher freuen, der überraschend ins Haus schneit. Sie finden eine verwandte Seele.
3: Schütze.
2: Sie drohen in der Hektik des Alltags zu versinken. Sie regen sich aber auch über jede Kleinigkeit auf.
0: Steinbock.
2: Es ist reinste Gehirnakrobatik, was heute vom Steinbock verlangt wird. Lassen Sie sich nicht drängeln.
3: Wassermann.
2: Sie hadern heute mit Ihrem Schicksal. Dabei sind Sie nur ein bisschen nachlässig geworden.
0: Fische.
2: Nutzen Sie den Tag, um System in Ihren Alltag zu bringen. Das bringt Ihnen Pluspunkte beim Chef.
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1: Ich bin Angela Kress. Guten Morgen. Vor allem die Industrie klagt ja über im internationalen Vergleich hohe Strompreise. Bundeswirtschaftsministerin Reiche rechnet aber damit, dass man spürbare Entlastungen erst in den 2030er Jahren sehen werde. Tine Klimach berichtet.
2: Energiewende ja, aber die Kosten sollen gesenkt werden, weil steigende Energiepreise den Wirtschaftsstandort Deutschland belasten, sagt Ministerin Reiche. Das Kabinett hatte dazu eine Reform des Erneuerbaren Energiengesetzes sowie ein Netzpaket auf den Weg gebracht. Bundestag und Bundesrat müssen das aber noch absegnen. Ihr Ziel sei mehr Markt und weniger Dauerförderung, so Reiche.
1: Britische Sicherheitsforscher haben eine neue alarmierende Fähigkeit von künstlicher Intelligenz entdeckt. In einem Test versuchte ein KI-Modell nicht nur öffentlich zugängliche Software zu hacken, sondern auch einen Menschen per E-Mail zu manipulieren. Demnach erschuf das Modell der Firma Anthropic dafür Fake-Identitäten und versendete Phishing-Mails. Die Forscher hatten eigenen Angaben zufolge nicht erwartet, dass die KI sich gegen Menschen richten würde. In einigen Verkehrsverbünden gibt es das sogenannte In-Out-Ticketsystem bereits. Ab dem kommenden Jahr soll es schrittweise im gesamten bayerischen ÖPNV eingeführt werden. Heißt, Kunden können zu Fahrtbeginn mit dem Smartphone in Bus oder Bahn einchecken. Am Ende checken sie sich wieder aus. Das System berechnet dann automatisch den Preis und das soll auch über Verbundgrenzen hinaus funktionieren. Der massiv in der Kritik stehende FIFA-Präsident Infantino hat für heute zu einer Krisensitzung des Weltverbands nach Marokko geladen. Das berichten englische Medien. Nach heftigem Widerstand hatte er seine Pläne zum Verkauf der Fußball-WM an Investoren begraben. Dennoch formiert sich vor allem in Europa heftiger Widerstand gegen ihn. Was er heute genau besprechen will, ist unklar.
3: Das Alpenwelle-Wetter. Heute Morgen werden die Wolken erst einmal weniger und dann klart's zum Teil auf. Tagsüber scheint die Sonne und am Nachmittag, da sind dann wieder Wolken da. Zum Abend hin, da sollen dann Schauer und Gewitter auf uns zukommen. Es droht sogar Regen, Hagel und einzelne Sturmböen. Temperaturen heute 31 bis 33 Grad. Die weiteren Aussichten. Morgen haben wir einen Mix aus Wolken, Sonne, Schauern und Gewittern. Ansonsten am Freitag gibt's in den Bergen und Richtung Chiemgau letzte Schauer. Ansonsten bis Sonntag wird es recht sonnig. Temperaturen gehen aber zurück und steigen dann am Wochenende wieder auf gut 30 Grad.
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3: Der Alpenwelle Verkehrsservice um kurz nach 6. Wir haben natürlich wieder die zwei Sperren. Einmal in Wackirchen ist die Straße zwischen dem Ortsausgang Wackirchen und dem Kreisverkehr Kammerloh bis Mitte Oktober gesperrt. Umgeleitet wird hier über Hauser Dörfel. Auch gesperrt die Straße zwischen Elbach bei Bad Tölz und Kirchbichl bis voraussichtlich dem 25. September. Beide Sperren liegen hier wegen einer Baustelle. Wird geblitzt im Alpenwelle-Land. In Haussam von Ostin kommen steht einer. In Winke bei Lenkries beim Feuerwehrhaus. In Berg am Starnberger See wird noch geblitzt an der üblichen Stelle. Genauso in Sauerlach Richtung Altkirchen. Auf der B2 in Kaltenbrunn und in Bad Heilbrunn selbst steht einer, wenn ihr aus Richtung Bad Tölz kommt. Habt ihr noch was? Staus oder Blitzer? Einfach gerne bei uns melden. 08041 799 und 4x die 4. Gute Fahrt.
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3: Einen wunderschönen guten Morgen. Die halbe Woche, die ist ja quasi schon wieder rum. Draußen ist es um die Uhrzeit noch angenehm frisch. Langsam schnurrt der Verkehr so vor sich hin und der Kaffee läuft durch. Oh, ist das wunderschön. Wir starten rein in den Mittwochmorgen mit einfach mehr Musik und dann genießen wir den Tag. Shola Amar, You Might Need Somebody für euch dabei. Davor Caro Emerald mit Liquid Lunch und es geht rein mit einfach mehr guter Laune. Es sind die Sommersongs, die wir jetzt brauchen. Holly Humberstone, To Love Somebody.

0: Mittwochmorgen, 6:15 hier auf eurer Alpenwelle. Schön, dass ihr mit dabei seid. Wir Menschen, wir suchen ja bei 35 Grad den Schatten, wir trinken mehr und wir ziehen uns dann irgendwie luftig an. Aber was machen eigentlich Tiere im Zoo, wenn die Temperaturen steigen? Weil irgendwie der Löwe kann sich ja kein dünneres Fell machen. Beziehungsweise was machen denn die Tierpfleger, um Elefant, Tiger und Co. so ein bisschen zu helfen? Das fragen wir jetzt den Kollegen Alpenwelle-Reporter Justin Hamm. Justin, wie schaut's denn aus? Welche Tiere leiden denn besonders stark unter den hohen Temperaturen? Und welche kommen eigentlich ganz gut klar damit?
1: Ja, besonders herausfordernd ist die Hitze natürlich für Tiere, die aus kälteren Regionen kommen, zum Beispiel Eisbären, Pinguine oder Robben. Die brauchen entsprechende Rückzugsorte und auch kreative Abkühlungsmöglichkeiten. Und sehr gut kommen dagegen einige Wüstentiere klar, etwa Kamele oder auch Antilopen. Entscheidend ist aber gar nicht so sehr die Herkunft, sondern ob ein Tier die Möglichkeit hat, sich so zu verhalten wie in der Wildnis, also ob es jederzeit Schatten aufsuchen oder sich abkühlen kann.
0: Was tun jetzt Zoos konkret, wenn eine Hitzewelle kommt?
1: Zoos haben für heiße Tage feste Abläufe und beobachten die Tiere besonders genau. Wichtig sind vor allem immer ausreichend Wasser, Schattenplätze und kühle Rückzugsorte. Außerdem werden Beschäftigungen angepasst. Also manche Tiere bekommen zum Beispiel gefrorenes Futter oder Eisblöcke mit Obst, damit sie dann etwas zu tun haben und sich gleichzeitig abkühlen. Und auch die Fütterungszeiten, die können verändert werden. Viele Tiere bekommen ihr Futter eher morgens oder abends, wenn es halt angenehmer ist.
0: Wie schaut es denn allgemein baulich so aus beim Hitzeschutz in Zoos?
1: Also moderne Anlagen werden heute so geplant, dass Tiere verschiedene Bereiche nutzen können, sonnige sowie schattige Plätze und auch genügend Wasserstellen. Das funktioniert aber nicht immer überall perfekt, vor allem bei älteren Gehegen. Dort lassen sich bauliche Veränderungen manchmal nur schwer umsetzen und natürlich bleibt ein Zoo immer ein vom Menschen gestalteter Lebensraum. Bei extremen Temperaturen muss man sehr genau hinschauen, ob die Tiere wirklich genug Möglichkeiten haben, sich zurückzuziehen und selbst mit der Hitze umzugehen.
0: Total wichtig, die Hitze also in Zoos auch ein wichtiges Thema. Und gefrorenes Futter wäre auch mal so ein bisschen eine Idee für uns Menschen, oder? Startet gut rein in diesen Mittwochmorgen.

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1: Genau 6.30 Uhr, 6:30.
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2: Mit Herbert Wieting. Ein Autofahrer in Penzberg ist gegen ein Findling geprallt. Laut Polizei kam der 60-jährige Sindelsdorfer aus bislang ungeklärter Ursache von der Fahrbahn ab. Der Mann war nach dem Unfall nicht mehr ansprechbar und musste noch an der Unfallstelle reanimiert werden. Anschließend wurde er ins Unfallklinikum Murnau gebracht. Die Polizei prüft jetzt, ob ein medizinischer Notfall den Unfall ausgelöst haben könnte. Die Pharmafirma AMW in Warngau hat Besuch von der Staatsregierung bekommen. Wirtschaftsstaatssekretär Tobias Gotthardt informierte sich vor Ort über die Entwicklung biologisch abbaubarer Implantate. Dabei betonte er, Bayern wolle seine starke Position als Pharmastandort weiter ausbauen und Investitionen in Forschung und Produktion fördern. Das Unternehmen beschäftigt in Warngau rund 175 Mitarbeiter. Und wir blicken in den Landkreis Starnberg. Ein 51-Jähriger aus dem Landkreis Starnberg ist bei einer Auseinandersetzung vor einer Gaststätte in Grevelfing verletzt worden. Laut Polizei soll ein 52-Jähriger aus dem Landkreis München bei dem Streit einen spitzen Gegenstand eingesetzt und den Mann am Arm verletzt haben. Ein 53-Jähriger aus München, der schlichten wollte, wurde ebenfalls verletzt. Der Tatverdächtige wurde noch vor Ort festgenommen.
1: Das Alpenwelle-Wetter heute Morgen. Noch ein paar Wolken dabei, aber ansonsten schaut's richtig schön aus. Tagsüber scheint erstmal weiter die Sonne. Es ist das Hoch Pythagoras, das weiter unterwegs ist heute und bringt viel Sonnenschein und Temperaturen bis zu 33 Grad heute. Zum Abend hin, da breiten sich dann vom Werdenfelser Land her Schauer und Gewitter aus. Es kann dann teilweise sogar hageln. Bei euch in Bad Heilbrunn messen wir gerade jetzt schon 19 Grad in Großweiler. 18 Grad und auch 19 Grad bei euch in Harbach. Morgen erwartet uns ein Mix aus Wolken, Sonnenschauern und Gewittern. Am Freitag gibt es in den Bergen vor allem in Richtung Chiemgau letzte Schauer. Ansonsten wird es bis Sonntag recht sonnig. Passt perfekt. Erstes super Wochenende wahrscheinlich beim Lenkriser Bierzelt, das da jetzt stattfindet. Schau mal auf den Alpenwelle Verkehrsservice. Hier haben wir weiterhin zwei Sperren in Wackirchen. Einmal die Straße zwischen dem Ortsausgang Wackirchen und dem Kreisverkehr Kammerloh gesperrt hier. Wegen einer Baustelle bis Mitte Oktober bleibt hier dicht. Umgeleitet werdet ihr über Hauser Dörfel. Auch gesperrt die Straße zwischen Elbach bei Bad Tölz und Kirchbichl voraussichtlich bis zum 25. September. Auch hier ist Bauarbeiten der Grund. Geblitzt wird auch im Alpenwelle-Land und zwar in Hausam von Ostien kommend. In Winge bei Lenkries steht er beim Feuerwehrhaus. In Berg am Starnberger See an der üblichen Stelle wird geblitzt. In Sauerlach Richtung Altkirchen. Auf der B2 in Kaltenbrunn und in Bad Heilbrunn steht noch einer, wenn ihr aus Richtung Bad Tölz kommt. Habt ihr noch was? Staus oder Blitzer? Einfach gerne Bescheid geben, eine WhatsApp schreiben oder kurz anrufen. 08041 799 und 4x die 4. Gute Fahrt!
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1: Mit mir Thomas Wiegele, er ist gerade überall zu hören, auch bei uns. Alex Warren. Drei Hits am Stück, davor noch Lagerfeuer-Feeling mit Justin Wellington und Small Jam. My bestie and your bestie. Gute Laune, oder? Kommt gut rein in den Mittwochmorgen mit uns und den Sparks. Mittwochmorgen genießen, nochmal kurz strecken, nochmal kurz umdrehen und dann was Gescheites essen. Habt einen schönen Start. 6.34 Uhr.

0: Alex Warren. Seine aktuelle Nummer. Fever Dream, hier auf eurer Alpenwelle um genau 6.44 Uhr. Wir sind ja manchmal so ein bisschen komisch, oder? Da wünschen wir uns die ganze Zeit endlich sommerliche, heiße Temperaturen. Und wenn sie da sind, dann ist es uns zu heiß. Aber es gibt ja so, so viele tolle Ideen, wie wir die Sonne genießen und uns trotzdem brutal gut abkühlen können. Genau das sind eure Tipps.
1: Wie kühle ich mich bei Hitze ab? Mit einem kalten Bier.
2: Trinken, viel trinken.
3: Setze ich mich auf die schattige Seite von meiner Dachterrasse?
4: Im See, weil der See bei mir nur 15 Minuten entfernt ist.
3: Oder wenn ich in der Stadt bin, gehe ich irgendwo auf ein kühles Getränk und setze mich da in den Schatten.
5: Eis essen und viele Eiswürfel ins Getränk.
6: Und hüpfen ins Meer.
0: Am See geht sowieso immer. Heute auch wieder ganz viele wahrscheinlich im Freibad oder an den Seen, vor allem jetzt, wo Ferien sind. Habt einen schönen Mittwoch, ich kann Tee empfehlen. Wer Tee trinkt, ist vielleicht warm, ja, aber es kühlt trotzdem ab. Startet gut rein in diesen Mittwoch mit Alison Moyet. Invisible, 6.45 Uhr.

0: gut reinkommen in diesen Mittwochmorgen. Wir sind mit dabei, eure Alpenwelle mit einfach mehr Musik. Um genau 7.48 Uhr gleich der letzte Song der Stunde von Göhle, Ige ohne die. Gleich hier für euch, guten Morgen.
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0: Wir schauen noch mal ganz kurz in den Alpenwelle Verkehrsservice. Vorsicht auf der A8 München in Richtung Salzburg. Zwischen Hofoldinger Forst und Holzkirchen hat es gerade einen Unfall gegeben. Unfallstelle aktuell noch ungesichert. Linke und mittlere Spur gesperrt. Die Personen sind auch ausgestiegen, stehen auf der Straße. Fahrt hier deswegen bitte ganz besonders vorsichtig dran vorbei.
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4: Ich bin Angela Kress. Guten Morgen. Künstliche Intelligenz hat im Internet wieder Dinge gemacht, mit denen Forscher nicht gerechnet hätten. Und zwar in einem Test. Da hat eine KI Phishing-Mails verschickt und Verantwortliche mit einer

0: Fake-Identität kontaktiert, um öffentlich zugängliche Software infizieren zu können. Reale Schäden gab es nicht und bei dem Test waren zum Beispiel Sicherheitsfilter bewusst deaktiviert. Die Forscher betonen aber, dass Cybersicherheit etwa für Unternehmen immer wichtiger wird. Die Hütten des Deutschen Alpenvereins in den Alpen sind massiv von Wasserknappheit betroffen. Auf fast allen Hütten gäbe es zurzeit einen Mangel. Auf einer Hütte bei Berchtesgaden zum Beispiel wird deshalb Trinkwasser per Hubschrauber geliefert. Die Lage ist in diesem Jahr nicht nur wegen der langen Trockenperiode ohne Niederschläge verschärft, sondern auch, weil schon zwei schneearme Winter vorausgegangen sind. Bundeswirtschaftsministerin Reiche rechnet mittelfristig mit sinkenden Strompreisen in Deutschland. Spürbare Entlastungen werde man erst in den 2030er Jahren sehen. Reiche wies außerdem Kritik zurück, mit den Reformplänen werde die Energiewende ausgebremst. Ihr Ziel sei mehr Markt und weniger Dauerförderung. Sie sollen unter anderem Brandanschläge auf Asylbewerberheime verübt und Jagd auf Menschen gemacht haben, die sie für Pädophile hielten. Im Prozess gegen 7 mutmaßliche Mitglieder und einen Unterstützer der rechtsextremen Terrorgruppe Letzte Verteidigungswelle wird heute in Hamburg das Urteil gesprochen. Tanja Wagner berichtet.
1: Zur Tatzeit waren einige von ihnen gerade mal 14. Organisiert haben sie sich nach Erkenntnis der Ermittler über Chatgruppen. Experten zufolge zeigen Beispiele wie dieses eine neue Qualität der Radikalisierung. Die Rede ist von einer Rückkehr der Baseballschlägerjahre. Jugendliche würden sich inzwischen wieder deutlich schneller und früher radikalisieren.
2: Das Alpenwelle-Wetter heute. Viel Sonnenschein im Alpenwelle-Land. Ein paar einzelne Wolken sind da, aber jetzt am Morgen haben wir noch einen schönen, strahlend blauen Himmel bei Temperaturen heute im Laufe des Tages um die 31 bis 33 Grad. Am Nachmittag, da kommen dann die Wolken auf uns zu und zum Abend hin, da kann es dann auch schon mal regnen und vor allem gewittern. Vorsicht, örtlich, da droht auch viel Regen, Hagel und teilweise Sturmböen. Schau mal auf die weiteren Aussichten. Morgen erwartet uns ein Mix aus Wolken, Sonne, Schauern und Gewittern. Am Freitag, da gibt es dann in den Bergen und Richtung Chiemgau nochmal letzte Schauer. Temperaturen gehen dann auch zurück auf angenehme 26 Grad. Ab dem Wochenende, also Samstag, Sonntag, da wird es wieder richtig sonnig. Und es wird auch sehr, sehr schön wieder, bis zu 30 Grad.
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2: Der Alpenwelle Verkehrsservice um kurz nach 7. Vorsicht auf der A8. München in Richtung Salzburg hat gerade einen Unfall gegeben zwischen der Raststätte Hofoldinger Forst und Holzkirchen. Die ist aktuell noch ungesichert. Die Personen sind ausgestiegen, stehen jetzt neben den Autos und warten auf die Einsatzkräfte. Aktuell mittlere und linke Spur gesperrt, fängt jetzt auch schon an, sich zu stauen. Wir haben 2 Langzeitsperren. In Waakirchen auch aktuell gesperrt. Die Straße zwischen dem Ortsausgang und dem Kreisverkehr Kammerloh bis Mitte Oktober umgeleitet wird hier über Hauser Dörfel. Auch gesperrt die Straße zwischen Elbach bei Bad Tölz und Kirchbichl bis voraussichtlich dem 25. September. Beide sperren hier wegen einer Baustelle. Geblitzt wird im Alpenwelle-Land am Ortsende von Bad Wiessee in Richtung Gmund wird geblitzt, hat der Quirin gemeldet. Quirin, danke dir. In Hausheim steht einer, von Ostin kommend, in Winkel bei Lengries beim Feuerwehrhaus. In Berg am Starnberger See an der üblichen Stelle haben es noch einen aufgestellt. Genauso in Sauerlach Richtung Altkirchen. Auf der B2 in Kaltenbrunn und in Bad Heilbrunn steht noch der Blitzer von Bad Hölz kommend. Habt ihr noch was? Einen staunenden Blitzer? Macht es einfach wieder Quirin. Schreibt mir eine WhatsApp und unter der 08041 799 und 4x der 4. Gute Fahrt.
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2: Ja, ihr seid doch auch mit dabei, ist klar. Wenn es so schön draußen ist, dann macht die Arbeit irgendwie mehr Spaß, oder? Wir dürfen gar nicht so richtig an den See oder an dem Freibad hinterher weinen, weil es läuft ja nicht weg. Wir genießen es jetzt einfach, dass es so schön ist. Wir starten hoffentlich ausgeschlafen rein in diesen Mittwochmorgen mit einfach mehr Musik. Alanis Morissette dabei, thank you. Tove Velo und Habits haben wir am Start und wir haben eine Sommernummer von Loy und David Puentes. Es ist Golden Summer um genau 7.05 Uhr.

0: Alanis Morissette, thank you. 7:15. Hier die Alpenwelle Morning Show. Habt einen schönen Start in diesen Mittwoch. Ist ja bald wieder Wochenende und da kommt sauber was auf euch zu.
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0: Musik unter freiem Himmel. Das erwartet euch am kommenden Freitag, den 7. August, bei der Konzertreihe Wiessee Rocks an der Seepromenade in Bad Wiessee. Das ist ja die große Konzertreihe der Stadt Bad Wiessee. Ab 19 Uhr steht dann kommenden Freitag die Band Cheerio Joe aus Fürstenfeldbruck auf der Bühne. Es sind 4 Musiker und die verbinden energiegeladenen Rock mit gefühlvollen Vollklängen und nehmen da ihr Publikum, also euch, mit auf eine musikalische Reise. Mal ist es kraftvoll, mal ist es ruhig, aber was das eins ist, immer mit ganz viel Leidenschaft. Der Eintritt ist natürlich frei, also schaut's vorbei, genießt einen stimmungsvollen Sommerabend direkt am Tegernsee mit Live-Musik und unfassbar besonderem Open-Air-Flair. Bei unsicherer Wetterlage, da wird dann bis 12 Uhr am Veranstaltungstag entschieden. Aber bisher schaut der Freitag ja noch recht stabil aus. Mal schauen, wie sich's dann entwickelt. Wir halten euch da auf dem Laufenden. Schaut's vorbei, kommender Freitag, 7. August. Die Konzertreihe Wiessee Rocks geht weiter an der Seepromenade in Bad Wiessee ab 19 Uhr mit der Band Cheerio Joe.
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0: Aloha from Hell, 7.20 Uhr, wir starten gut rein in diesen Mittwochmorgen. Machen wir uns ready für die Arbeit, oder? Gleich mit einfach mehr Musik, Sophie Alice Baxter dabei mit Murder on the Dancefloor und da vorne 80er-Nummer Sweet Dreams, die Eurythmics.
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0: Sophie Alice Baxter um genau 7.30 Uhr. 7:30.
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2: Mit Herbert Wieting. Die Asklepios Stadtklinik Bad Tölz baut ihr Behandlungsangebot für Hochrisikopatienten aus. Zum Einsatz kommt künftig die sogenannte Impeller-CP. Das ist eine winzige Herzpumpe, die bei besonders komplizierten Eingriffen am Herzen den Kreislauf vorübergehend unterstützt. So können auch Patienten mit schweren Herzerkrankungen sicherer behandelt werden. Der Wetterstollen Deisenried in Fischbach-Au ist international ausgezeichnet worden. Wie uns die Gemeinde mitteilte, erhielt das Bergwerkmuseum für seine Ausstellung einen Silberpreis des International Institute for Information and Design. Gleichzeitig steigen die Besucherzahlen. Nach Angaben der Verantwortlichen könnte der Schaustollen damit bald kostendeckend arbeiten. In den Sommerferien gibt es zusätzliche Öffnungstage. Und wir blicken in den Landkreis Rosenheim. Eine Autofahrerin ist auf der A8 bei Raubling unter Drogeneinfluss und ohne gültigen Führerschein unterwegs gewesen. Laut Polizei fiel die 36-Jährige wegen unsicherer Fahrweise einer Zivilstreife auf. Bei der Kontrolle stellte sich heraus, dass der Münchnerin die Fahrerlaubnis bereits entzogen worden war. Außerdem zeigten sich Hinweise auf Drogenkonsum. Bei der Durchsuchung fanden die Beamten eine kleine Menge Kokain.
0: Das Alpenwelle-Wetter. Es ist wieder ein wunderschöner Tag heute. Das Hoch Pythagoras ist immer noch unterwegs im Alpenwelle-Land, aber nur noch heute. Und es bringt wunderschöne warme Temperaturen, 31 bis 33 Grad und ganz, ganz viel Sonnenschein bis zum Nachmittag. Dann kann es auch schon mal sein, dass es dann regnet und eventuell sogar hagelt. Wir schauen auf die nächsten Tage. Da ist das Tief Justine bei uns im Alpenwelle-Land und es bringt uns einen Mix aus Wolken, Sonne, Schauern und Gewitter. Am Freitag, da gibt es in den Bergen und in Richtung Chiemgau auch nochmal letzte Schauer. Ansonsten das ganze Wochenende über bis Sonntag recht sonnig. In den kommenden Tagen wird es ein bisschen kälter. Zum Wochenende hin steigen die Temperaturen wieder auf gut 30 Grad. Aktuell bei euch in Dietramszell schon 21 Grad, Königsdorf 20 Grad und auch 20 Grad bei euch in Wackersberg. Der Alpenwelle Verkehrsservice um kurz nach 7:30. Vorsicht weiterhin auf der A8. München in Richtung Salzburg hat einen Unfall gegeben zwischen der Raststätte Hoferdinger Forst und Holzkirchen. Mittlerweile laufen die Bergungsarbeiten. Die linke Spur ist hier noch gesperrt. 12 Minuten dauert es länger. Es ist eine Ampel ausgefallen. Das hat uns die Martina gemeldet. Vorsicht hier am Kreisverkehr auf der B472 in Richtung Miesbach. Funktioniert die Ampel nicht mehr. Bitte fahrt ihr deswegen ganz besonders vorsichtig. Geblitzt wird auch im Alpenwelle-Land am Ortsende von Bad Wiessee in Richtung Gmund steht der Blitzer. Genauso in Haussam von Ostin kommend. Dann haben wir noch einen stehenden Winkel bei Lenggries beim Feuerwehrhaus. In Berg am Starnberger See an der üblichen Stelle wird noch geblitzt. Genauso in Sauerlach Richtung Altkirchen. Auf der B2 in Kaltenbrunn. Und dann haben wir noch einen stehen in Bad Heilbrunn und zwar von Bad Tölz kommend. Habt ihr noch was? Staus oder Blitzer? Immer gerne bei uns melden. Geht ganz leicht unter der 0804 1799 und 4x4. Gute Fahrt euch.
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0: Mit mir Thomas Wiegele. Es sind die aktuellen Hits, die uns gerade so sehr gefallen. Wach werden mit Energie jetzt von Baby Rexha. Davor geht's ins Jahr 2012 zu Owl City. Wir haben einen schönen Tag, wir genießen ihn mit Sonne und Crowded House. Habt einen schönen Mittwochmorgen gemeinsam, der Kaffee schmeckt, das Wetter passt, kann nur gut werden. 7.34 Uhr.

0: 7.44 Uhr, dreiviertel acht, wir kommen rein in den Tag. Die ersten Firmen, die sind voll, die Werkstätten auch und es geht los mit diesem Mittwoch. Und deswegen schauen wir doch gleich einmal hoch, oder? In die Sterne. Was erwartet uns denn so heute an diesem Mittwoch? Wir schauen auf unser Horoskop.
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2: Sie dürfen heute nicht in Selbstmitleid verfallen. Gehen Sie lieber Ihre Pläne nochmal selbstkritisch durch.
3: Stier.
2: Freundschaftliche Kontakte gestalten sich vielversprechend. Stellen Sie aber keine allzu großen Besitzansprüche.
4: Zwilling.
2: Spare in der Zeit, dann hast du in der Not. Planen Sie konsequenter für die Zukunft.
3: Krebs.
2: Ihnen kommt heute jemand in die Quere, mit dem Sie nicht gerechnet haben. Überlegen Sie, was der Grund sein könnte.
4: Löwe.
2: Ein Blick genügt, um zu sehen, wo es brennt. Stehen Sie nicht abseits, wenn Not am Mann ist.
3: Jungfrau.
2: Sie sollten dafür Sorge tragen, dass den anderen Ihr Standpunkt klipp und klar wird. Jetzt, nicht morgen.
4: Waage.
2: Sie gelangen zu völlig neuen und hilfreichen Erkenntnissen. Das hilft bei Ihrem Großprojekt.
3: Skorpion.
2: Sie können sich auf einen Besucher freuen, der überraschend ins Haus schneit. Sie finden eine verwandte Seele.
4: Schütze.
2: Sie drohen in der Hektik des Alltags zu versinken. Sie regen sich aber auch über jede Kleinigkeit auf.
3: Steinbock.
2: Es ist reinste Gehirnakrobatik, was heute vom Steinbock verlangt wird. Lassen Sie sich nicht drängeln.
4: Wassermann.
2: Sie hadern heute mit Ihrem Schicksal. Dabei sind Sie nur ein bisschen nachlässig geworden.
3: Fische.
2: Nutzen Sie den Tag, um System in Ihren Alltag zu bringen. Das bringt Ihnen Pluspunkte beim Chef.
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4: Ich bin Angela Kress. Guten Morgen. Die Rentendiskussion hält an. Vor allem die Pläne, die abschlagsfreie Frührente abzuschaffen, stoßen auf Kritik. Der Bundesverband der Arbeitgeber reagiert in der Bild entsetzt darüber, dass ein Kernpunkt des Pakets schon vor der Umsetzung in Frage gestellt wird. Katrin Müller berichtet.
5: Eine zukunftsfeste Rente brauche mehr Beschäftigung, mehr Beitragszahler und eine solide Finanzierung. Nicht immer neue Versprechen auf Kosten der jüngeren Generation, so BDA-Chef Kampeter. Allen voran die 5 ostdeutschen Regierungschefs, die teilweise vor Landtagswahlen stehen, wollen an der abschlagsfreien Frührente aber festhalten.
4: Britische Sicherheitsforscher haben entdeckt, dass künstliche Intelligenz in einem Testlauf versucht hat, öffentlich zugängliche Software zu schädigen. Um das zu schaffen, versuchte das Modell unter anderem per Phishing-Mail einen zuständigen Menschen zu manipulieren. Die Forscher hätten nicht erwartet, dass sich die KI in dem Test gegen Menschen richten würde, sagen aber auch, bei dem Test wurde zum Beispiel ein Überwachungssystem bewusst deaktiviert. In Bayern soll ab dem kommenden Jahr schrittweise das sogenannte In-Out-Ticketsystem

0: Ticketsystem im öffentlichen Nahverkehr eingeführt werden. Kunden checken sich zu Fahrtbeginn über ihr Smartphone ein und am Zielort wieder aus. Der Fahrpreis wird dann laut Verkehrsministerium im Nachgang automatisch berechnet, auch über Verbundgrenzen hinweg. Das sogenannte Ticket-Swiping gibt es in einigen Teilen Bayerns bereits, zum Beispiel in München. Am Flughafen Leipzig-Halle hat es in der Nacht einen Großeinsatz von Polizei und Feuerwehr gegeben. Das berichten mehrere Medien. Die Bild-Zeitung schreibt von einer Drohnensichtung auf dem Gelände und einem verdächtigen Gegenstand an einer der Landebahnen. Der Flugverkehr laufe seit dem Morgen über die andere Bahn. Einschränkungen beim Flugbetrieb gebe es derzeit nicht.
1: Das Alpenwelle-Wetter heute, wunderschönes Wetter im Alpenwelle-Land. Die Sonne, die scheint heute, vor allem jetzt und dann gegen Mittag bei Temperaturen um die 31 bis 33 Grad. Am Nachmittag, da kommen dann Wolken auf uns zu und dann kann es schon mal sein, dass es vom Werdenfelser Land her anfängt zu regnen und auch zu gewittern. Teilweise ist auch Hagel mit am Start. Wir schauen uns die nächsten Tage an. Morgen erwartet uns ein Mix aus Wolken, Sonne, Schauern und Gewittern. Am Freitag, da regnet es dann auch noch mal ganz leicht, vor allem in den Bergen und in Richtung Chiemgau. Es wird auch ein bisschen kühler, Temperaturen so in den kommenden Tagen um die 25, 26 Grad. Außer am Wochenende. Am Wochenende dann wieder das Highlight sozusagen. Es wird wunderschön, die Sonne scheint weiterhin und dann gehen die Temperaturen auch schon wieder auf 30 Grad.
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1: Der Alpenwelle Verkehrsservice um kurz nach 8. Vorsicht weiterhin auf der A8 München in Richtung Salzburg. Es laufen weiterhin die Bergungsarbeiten zwischen der Raststätte Hofoldinger Forst Süd und Holzkirchen. Linke Spur weiterhin gesperrt. Ihr braucht hier mittlerweile eine Viertelstunde, die es länger dauert. Geblitzt wird auch im Alpenwelle-Land. Schauen wir mal nach, wo stehen sie denn, die ganzen Blitzer? Wir haben einen von euch.
3: Stadteinwärts, Bad Wiese, von Gmund kommend, Höhergärtnerei, Beidzeit wird geblitzt.
1: Danke euch fürs Melden. In Hausham steht noch einer, von Ostin kommend. In Winkel, bei Lengries, beim Feuerwehrhaus haben wir einen Blitzer stehen. Genauso in Berg am Starnberger See an der üblichen Stelle. In Sauerlach wird noch geblitzt, Richtung Altkirchen. Dann haben wir noch einen Blitzer stehen und zwar auf der B2 in Kaltenbrunn. In Bad Heilbrunn steht noch einer, von Bad Tölz kommend. Und ganz frisch gemeldet auch vom Heino, der Blitzer in Geretsried in der Jahnstraße beim Eisstadion. Und jetzt gerade schwenken wir noch mal rüber zu den Verkehrsmeldungen. Kam gerade frisch rein, es staut sich auf der B472 Greiling-Bad Tölz am Greilinger Berg. Habt ihr noch was gesehen? Staus, Blitzer, andere Meldungen? Einfach gerne melden. 08041 799 und 4x4.
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1: Und mit euch. Servus, es ist noch wirklich schön angenehm draußen. Nehmen wir noch mit, gut reinkommen in den Mittwochmorgen mit uns und einfach mehr Musik. Quarterflash dabei mit einem Klassiker, Hard in My Heart, der Flashback in die 80er. Davor noch eine aktuelle Nummer mit Turn the Lights Off von Kato. Und wir gehen rein mit Lady Gaga um 8.05 Uhr. Bad Romance.

0: Was gibt's Besseres, als in der Früh aufstehen, in die Arbeit fahren und 80er-Rock zu hören? Quarterflash und Hard in My Heart hier auf eurer Alpenwelle. Es sind Ferien im Alpenwelle-Land, die Schulen stehen leer und eigentlich wäre es ja jetzt an der Zeit, die irgendwie ein bisschen zu renovieren. Und um zu wissen, wie man sie renoviert, sollen Schulen in der Region regelmäßige Kontrollen bekommen. Ganz ähnlich wie Autos beim TÜV. Das fordert jetzt zumindest die katholische Erziehergemeinschaft Bayern. Die Organisation kritisiert, ja, an vielen Schulen gehören Bürokratie und schlechte Ausstattung zum Alltag. Die Herausforderungen, die werden jetzt gleichzeitig auch immer größer. Künstliche Intelligenz zum Beispiel, verändertes Lernen, viele Berufe der Zukunft gibt's heute gar nicht mehr. Genau deshalb braucht's jetzt mehr Zeit für Bildung, sagt Martin Goppel, er ist Landesvorsitzender der KEG.
1: Wenn im Auto die Warnleuchte leuchtet, dann fahren wir sofort zum Kfz-Mechaniker, aber die Schulen leuchten schon seit Jahren, weil wir Personalmangel haben, weil der Unterricht nicht versorgt ist, weil die Gebäude nicht mehr dem Standard entsprechen, das wir brauchen. KI, Digitalisierung, Werteentwicklung, das alles muss im Dialog mit den Eltern, mit dem Kultusministerium, mit dem Wissenschaftsministerium, aber auch natürlich mit den Universitäten erarbeitet werden.
0: Und genau bei dieser Zusammenarbeit, da hapert es ein bisschen. Auch der Glaube, also das Thema Religion, kommt an vielen Schulen auch zu kurz.
1: Wir müssen die Leute wieder daran gewöhnen, dass sie in diesen Zeiten auch Hoffnung haben. Werte verbinde ich auch gern mit dem Glauben. Wir sind eine katholische Erziehergemeinschaft. Wir müssen die Menschen wieder mitnehmen, dass es wieder besser wird, dass am Ende alles gut wird. Dass, ich sag mal ganz flapsig, Gott lenkt und wir uns darauf verlassen können, dass wir nicht allein sind auf diesem Universum und da auch andere Mächte mitwirken.
0: Ja, Werte wie Respekt, Toleranz und Nächstenliebe zum Beispiel. Dafür brauchen wir keine Verfassungsviertelstunde, sondern Menschen, die das vorleben und vielleicht auch den Schul-TÜV, sagt eben Martin Goppel, damit man es besiegeln kann. Aber auch Kreativität ist zum Beispiel eine wichtige Eigenschaft.
1: Weil ich der Meinung bin, dass gerade die kreativen Kompetenzen, die wir in diesem Land dringender denn je brauchen im KI-Zeitalter, auch an den Schulen wissenschaftlich geprüft werden müssen. Wird das angeboten, ja oder nein? Und dafür braucht es die TÜV-Plakette.
0: Die katholische Erziehergemeinschaft Bayern, die fordert ein TÜV-Siegel, um die Qualität von Schulen in dem festgelegten Zeitraum zu beurteilen. Und jetzt seid ihr dran. Was haltet ihr von so einem TÜV-Siegel für Schulen? Wenn es immer dann an der Eingangstür zum Beispiel klebt. Schickt uns eine WhatsApp an die 08041 799 und 4x4. Wir sind sehr gespannt auf eure Meinung. Macht doch bitte mit!

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2: Jetzt haben wir es genau. 8.30 Uhr, 8:30.
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3: Mit Alexander Blumtritt. Die Schlosskapelle in Valley bekommt Unterstützung für ihre Sanierung. Laut Valleier Schlossbräu fördert die Deutsche Stiftung Denkmalschutz die Restaurierung mit 50.000 Euro. Der Betrag wird heute vor Ort übergeben. Seit Anfang des Jahres wird das historische Kircheninnere aufwendig von einer Geissacher Firma instand gesetzt. Bis Ende des Jahres sollen die Arbeiten fertig sein. Ein Großteil der Kosten wird von der gräflichen Familie von Arco auf Valley getragen. Das Kletterzentrum in Bad Tölz bekommt einen neuen Outdoor-Kletterturm. Der DAV baut eine 16 Meter hohe Anlage mit insgesamt über 100 Kletterrouten im Außenbereich. Das teilt das DAV Kletter- und Boulderzentrum Bad Tölz mit. Grund sind die steigenden Besucherzahlen. Vor allem an Wochenenden ist die Halle oft voll ausgelastet. Die Bauarbeiten starten Ende Juli. Die Indoor-Halle bleibt geöffnet. Die Eröffnung des neuen Außenbereichs ist für das kommende Frühjahr geplant. In Warngau hat es einen schweren Fahrradunfall gegeben. Eine 59-jährige Radlerin fuhr einer anderen Fahrradfahrerin auf, stürzte und verletzte sich schwer. Laut Polizei hatte sie zu spät bemerkt, dass die andere bremste und geriet auf Schotter. Sie kam ins Krankenhaus.
2: Wir schauen aufs Alpenwelle-Wetter heute. Wunderschöner Tag im Alpenwelle-Land. Also wirklich viel Sonnenschein und Temperaturen um die 31 bis 33 Grad heute. Wahnsinn, oder? Es wird richtig warm, aber wir ruhen uns nicht zu sehr auf der Hitze auf, weil es kann sogar sein, dass dann heute viele Wolken auf uns zukommen, vor allem gegen Nachmittag. Und dann soll es auch mal regnen, teilweise sogar örtlich auch mal hageln. In Bichl bei euch 22 Grad. Irschenberg auch 22 Grad. Und 23 Grad haben wir bei euch in Münzing. Schauen wir uns einmal die nächsten Tage an. Morgen erwartet uns ein Mix aus Wolken, Sonne, Schauern und Gewittern. Am Freitag, da gibt es in den Bergen und in Richtung Chiemgau letzte Schauer. Ansonsten bis Sonntag wirklich schönes Wochenendwetter. Temperaturen gehen jetzt erstmal runter, aber dann wieder auf gut 30 Grad. Der Alpenwelle Verkehrsservice um kurz nach 8:30. Schauen wir auf die Straßen im Alpenwelle-Land. Und wir können sagen, die Unfallstelle auf der A8 München in Richtung Salzburg zwischen der Raststätte Hofoldinger Forst Süd und Holzkirchen ist geräumt. Ihr kommt hier wieder ganz normal dran vorbei. Schauen wir ins Alpenwelle-Land auf die B472. Hier wird gerade ziemlich viel Stau aufgebaut. Also das geht schon wirklich los zu ab der Abzweigung in Richtung Bockschützstraße und Arzbacher Straße, wenn ihr aus Bad Heilbrunn kommt. Geht hoch bis zur Einfahrt in Richtung Flintkaserne. Ist der Berufsverkehr, der gerade unterwegs ist. Also da auf jeden Fall ein bisschen mehr Zeit mit einplanen. Geblitzt wird auch im Alpenwelle-Land und die Susa hat einen gesehen.
4: Guten Morgen, hier ist die Susa. Habt ihr den Blitzer schon? Ortseingang von Bad Wiese. Mund kommen, Blitz beidseitig. Schöner Tag noch. Tschüss.
2: Danke dir, Susa, fürs Melden. Ja, einen schönen Tag. Wir haben noch einen Blitzer stehen in Hausam von Ostin kommend. In Winkel bei Lengries beim Feuerwehrhaus steht der Blitzer. Dann in Berg am Starnberger See wird geblitzt an der üblichen Stelle. In Sauerlach Richtung Altkirchen in Bad Heilbrunn von Bad Tölz kommend. Und in Geretsried haben wir noch einen stehen auf der Jahnstraße am Eisstadion. Habt ihr noch was? Staus oder Blitzer gerne her, damit macht es wie die Susa. Einfach eine Sprachnachricht schicken oder anrufen, geht beides. 08041 799 und 4x die 4. Könnt auch bloß schreiben. Gute Fahrt.
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2: Mit mir Thomas Wiegele. Die WM ist zwar vorbei, das Sommerfeeling bleibt aber. Mit Shakira gleich hier.
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2: Der beste Mix für euren Start in den Tag. Amy McDonald noch davor. Kommt gut rein in den Tag und sicher in Richtung Büro oder Baustelle mit guter Laune von Calvin Jones. Call You Home für euch. Euer Start in diesem Mittwochmorgen geht nur mit uns. eurer Alpenwelle um 8.34 Uhr.

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0: Sommerfeeling im Alpenwelle-Land um 8.44 Uhr. Es ist wunderschön draußen, die Sonne scheint, es ist warm und da zieht es natürlich ganz, ganz viele an die Seen und in die Freibäder. Aber unter der Hitze und Trockenheit leiden natürlich auch unsere bayerischen Seen. Am Starnberger See zum Beispiel ist der Pegel aktuell gut 40 cm unter dem Normalpegel. Das ist Wahnsinn. Daraus zieht die bayerische Seenschifffahrt jetzt Konsequenzen. Die Stege in Possenhofen, Bernried, Ambach und Berg werden seit gestern bis auf Weiteres nicht mehr angefahren, so Geschäftsführer Michael Grieser.
1: Also diese Kombination der beiden Dinge, zum einen, dass man Gefahr läuft, auf Grund aufzulaufen, das andere, dass die Leute nicht mehr richtig ein- und aussteigen können, hat uns veranlasst, diese Stege jetzt erstmal auszunehmen.
0: Warum ist denn gerade der Starnberger See so wahnsinnig betroffen?
1: Der Starnberger See hat keinen richtigen Zufluss, der speist sich hauptsächlich aus Grundwasser und etwas Oberflächenwasser. Und nachdem halt momentan relativ wenig Oberflächenwasser kommt, der Grundwasserspiegel auch sehr, sehr flach ist und zudem die große Hitze noch mit dazu kommt, was ja dann auch Verdunstung bedeutet. Dadurch sinkt halt der Pegel des Sees in den letzten Wochen zwar langsam, aber ständig ab.
0: Ja, und durch die Gegebenheiten an Tegernsee und Schliersee zum Beispiel schaut es dort aktuell noch besser aus. Aber
1: wenn man die Nachrichten hört, es trifft ja jetzt nicht nur den Starnberger See, sondern es trifft ja fast ganz Bayern oder ganz Deutschland oder ganz Europa. Wenn man sich die Flüsse auch ansieht, dann ist es kein Einzelfall mehr, sondern generell sind die Pegelstände sehr niedrig.
0: Das ist doch super traurig, oder? 6 Zentimeter müsste der Wasserstand am Starnberger See mindestens wieder steigen, damit die Schiffe wieder überall anlegen können. Ja, und dazu müsste es einfach mal wieder so richtig lang und ergiebig regnen, dass der Grundwasserspiegel sich ein bisschen erholen kann. Michael Grieser von der Bayerischen Seenschifffahrt im exklusiven Alpenwelle-Interview empfiehlt jetzt allen Fahrgästen,
1: immer im Internet die aktuellen Informationen sich anzusehen, und man hat die Möglichkeit dann da am schnellsten zu reagieren von unserer Seite, wenn wir einzelne Stege wieder anfahren können, wenn der Wasserpegel wieder etwas steigt am Starnberger See.
0: Ich weiß nicht, wie es euch geht, ich hoffe gerade sehr auf Regen. Es ist doch einfach traurig, wie es aktuell ausschaut. Auch der Silvensteinspeicher ist betroffen. Ich war letztens da und wie es da gerade ausschaut, erfahrt ihr gleich in einer halben Stunde hier bei uns auf eurer Alpenwelle. Habt einen schönen Mittwoch.

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4: Ich bin Angela Kress. Guten Morgen. Im vergangenen Jahr wurden in Deutschland deutlich mehr Firmen gegründet als noch ein Jahr zuvor. 171.000 waren es laut Rheinischer Post, 20.000 mehr als im Vorjahr. Die Zahlen stammen aus einem Report der Industrie- und Handelskammer. Demnach waren Jobverluste und fehlende Beschäftigungsperspektiven ein Grund für das gestiegene Interesse, ein eigenes Unternehmen zu gründen. Immer mehr Menschen in Deutschland arbeiten, obwohl sie bereits eine Altersrente beziehen. Aus dem Mikrozensus 2025 geht hervor, dass 14% der Rentnerinnen und Rentner zwischen 65 und 74 Jahren erwerbstätig sind. Das ist 1 Prozentpunkt mehr als noch ein Jahr zuvor. Von den Rentnerinnen und Rentnern, die arbeiten, arbeitete etwa jede und jeder Fünfte 30 Wochenstunden oder mehr. Vor den Landtagswahlen im Herbst in mehreren Bundesländern beobachten Sicherheitsbehörden russische Desinformationskampagnen. Entsprechende Videos würden versuchen, Politiker und Parteien schlecht zu machen, die nicht russlandfreundlich seien, hieß es aus Sicherheitskreisen. Es gehe um einige hundert Videos, die mit Logos deutscher Medienhäuser versehen seien, um sie glaubwürdiger erscheinen zu lassen. FIFA-Boss Infantino hat für heute zu einer Krisensitzung des Fußball-Weltverbandes

0: Weltfußballverbands nach Marokko geladen, wo im März auch die FIFA-Präsidentenwahl stattfindet. Das melden britische Medien. Was besprochen werden soll, unklar. Ursula Winkler berichtet.
1: Infantino würde sich gerne für eine weitere Amtszeit wählen lassen, aber die Luft für ihn wird nach dem gescheiterten Investorendeal immer dünner. Schwere Vorwürfe kommen auch vom Chef des jordanischen Fußballverbands, Prinz Ali bin al-Hussein. Der Druck auf die Verbände, Infantino bei der Wiederwahl zu unterstützen, komme Erpressung gleich, schreibt er bei X.
2: Rücktritt.
3: Wer redet da? Ich hab nichts gehört. Schau mal aufs Alpenwelle-Wetter. In der Früh werden die Wolken immer weniger und dann klart es auch mal auf. Tagsüber scheint dann erstmal die Sonne und wir kriegen Temperaturen um die 31 bis 33 Grad an der Spitze. Ansonsten am Nachmittag, da zieht es ein bisschen zu, da kommen die Wolken zu uns und zum Abend hin breiten sich dann vom Werdenfelser Land her Schauer und Gewitter aus, kann teilweise sogar richtig stark regnen und auch hageln. Deswegen, wer ein Auto hat, am besten unter Dach fahren, wenn es irgendwie funktioniert. Die weiteren Aussichten. Morgen, da erwartet uns ein Mix aus Wolken, Sonne, Schauern und Gewittern. Am Freitag, da gibt es in den Bergen und in Richtung Chiemgau auch noch ein paar letzte Schauer. Ansonsten das Wochenende wird wieder richtig schön sommerlich. Es wird sonnig bis Sonntag. Jetzt gehen erstmal die Temperaturen zurück. Also ab morgen sind wir so bei 25, 26 Grad. Dann Richtung Samstag steigt es auch mal wieder auf 30.
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3: Der Alpenwelle Verkehrsservice um kurz nach 9. Vorsicht auf der Salzburger Autobahn bzw. der Gegenrichtung A8 Salzburg in Richtung München. In der Einfahrt Irschenberg ist ein Auto stehen geblieben. Das ist defekt, der kommt hier nicht mehr weiter. Der Beschleunigungsstreifen deswegen blockiert. Fahrt hier ganz besonders auf die Autobahn drauf oder am besten nehmt eine Einfahrt davor oder danach. Er staut sich relativ stark aufgrund des Berufsverkehrs. Ja, es sind Ferien, aber es sind auch viele Tagesausflügler, Urlauber und auch Arbeiter bei uns im Alpenwelle-Land. Stau in Bad Tölz auf der B472. Von Bad Heilbrunn kommen staut sich's hoch. Die ganze Flint oder bis zur ganzen Flint-Kaserne geht schon los zur Abzweigung in Richtung Krankenhaus. Geblitzt wird auch im Alpenwelle-Land. Am Ortsende von Bad Wiessee in Richtung Gmund steht der Blitzer. In Hausam haben wir einen stehen. Von Ostin kommend, genauso in Winkelbeil in Gries beim Feuerwehrhaus. In Berg am Starnberger See an der üblichen Stelle wird geblitzt. Dann haben wir noch einen gesehen in Sauerlach Richtung Altkirchen. In Bad Heilbrunn von Bad Tölz kommend und in Geretsried steht der Blitzer auf der Jahnstraße am Eisstadion. Habt ihr noch was? Staus oder Blitzer? 08041 799 und viermal die vier.
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3: Ich bin euer Kollege im Büro oder der Beifahrer im Auto. Hey, schön, dass ihr mit dabei seid. Draußen, da zieht schon dieser richtig geniale Sommervormittag auf. Und ganz ehrlich, ein kleiner Teil von uns, der denkt sich dann natürlich schon irgendwie, boah, eigentlich jetzt am liebsten ab an den See. Aber für alle, die genau wie ich oder wie wir heute die Stellung halten und arbeiten, wir machen es uns einfach ganz kribbig. Fenster auf, frische Luft rein, einfach den Sound auch ein bisschen lauter drehen und dann kommen wir da gut durch. Einfach mehr Musik für euch. Die Pet Shop Boys, Sea Vida E, da vor Stefanie Heinzmann, Show Me The Way und wir haben die neue von Kamrad. Hug Yourself um genau 9.06 Uhr hier auf eurer Alpenwelle.

0: Sommerfeeling im Alpenwelleland. Viertel nach neun, aber gibt ja auch so viele Orte. Walchensee, Starnberger See oder Kochelsee. Hey, das ist Wahnsinn. Bei uns im Alpenwelleland gibt es so viele schöne Orte zum Schwimmen. Aber ganz viele sind gerade natürlich auch von der Hitze betroffen. Wer erst einmal am Silvensteinspeicher war, der sieht, da ist ziemlich wenig Wasser drin. Ich war erst in dieser Woche am Silvensteinsee. Ich glaube am Montag, und das ist schon Wahnsinn, wenn man da lang geht. Also das Wasser total niedrig, alles super batzig, macht eigentlich gar nicht mehr so viel Spaß. Tobias Lang vom Wasserwirtschaftsamt in Weilheim.
1: Der Silvensteinspeicher genau für diese Aufgabe gebaut wurde. Er dient dem Hochwasserschutz und er dient der Niedrigwasserbezuschussung. Und jetzt sind wir halt gerade diesen Sommer im Themenkreis Niedrigwasserzuschuss. Der kommt seiner Aufgabe nach und insofern ist das eigentlich gar nichts Außergewöhnliches oder nichts Besonderes.
0: Ja, Gott sei Dank ist es nicht ganz so schlimm. Wir sind nämlich gerade wieder mitten in der Hitzewelle. Reichen denn die Reserven des Silvensteinspeichers noch bis zum Herbst?
1: Ich glaube, dass wir vom Grundsatz her über den Kipppunkt drüber sind. Wir haben jetzt 3 Monate Trockenheit hinter und haben ungefähr 60% vom Volumen zugeschossen. Das heißt, 40% haben wir noch und damit kommen wir bestimmt weitere 2,5 Monate über die Runden und dann sind wir im Oktober.
0: Ja, Gott sei Dank. Das Gewitter am vergangenen Sonntag hat den Pegel dann immerhin auch noch mal leicht ansteigen lassen. Wie stabil ist denn der Speicher?
1: Der Speicher ist jetzt kein Speicher, der nur 2 Wochen durchhält. Ist auch keiner, der mehrere Jahre durchhält, wie Bewässerungsspeicher auf den Kanaren oder auf Mallorca. Aber er schafft mehrere Monate und es regnet immer wieder. Es gibt in vielen Jahren eine Schneeschmelze. Also in Summe haben wir es bis jetzt jedes Mal geschafft, ihn wieder voll zu bekommen.
0: Ja, aber schön schaut es natürlich trotzdem nicht aus. So gerne wir deswegen den Sommer haben, Fischern, Anwohnern und allen, die vom Silvensteinspeicher abhängig sind, die drücken wir die Daumen für so ein paar ordentliche Regentage. Kann ja heute Abend und morgen dann auch noch passieren. Vielen Dank für die ganzen Infos.
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1: 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Gleich 9.30 Uhr, 9:30.
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2: Mit Alexander Blumtritt. Die Zukunft der Bayerischen Almen steht heute bei der Hauptalmbegehung in Lenggries im Mittelpunkt. Der Bayerische Bauernverband fordert bessere Bedingungen für die Berglandwirtschaft. BBV-Präsident Günther Felsner warnt, ohne Tierhaltung und Beweidung könnten die typische Kulturlandschaft und wichtige Grundlagen für Tourismus und regionale Wirtschaft verloren gehen. Der Verband fordert deshalb mehr Unterstützung und praxistauglichere Regeln für Landwirte. Zur Veranstaltung werden auch Bundeslandwirtschaftsminister Alois Rainer und Bayerns Landwirtschaftsministerin Michaela Kaniber erwartet. Die Schlosskapelle in Valley bekommt Unterstützung für die Sanierung. Laut Valleier Schlossbräu fördert die Deutsche Stiftung Denkmalschutz die Restaurierung mit 50.000 Euro. Der Betrag wird heute vor Ort übergeben. Seit Anfang des Jahres wird das historische Kircheninnere aufwendig von einer Geissacher Firma instand gesetzt. Bis Ende des Jahres sollen die Arbeiten abgeschlossen sein. Und zum Eishockey. Der TEV Miesbach setzt weiter auf Kontinuität. Patrick Esslin, Philipp Lehr und Moritz Schlickenrieder bleiben auch in der kommenden Bayernliga-Saison beim TEV. Laut Verein stehen die drei für Erfahrung, Vereinstreue und starke Nachwuchsarbeit. Zusammen mit der Kooperation mit den Tölzer Löwen ist die Kaderplanung damit vorerst abgeschlossen. Die neue Mannschaft wird am Mittwochabend beim kulinarischen Einkaufsabend in der Miesbacher Innenstadt vorgestellt.
1: Das Alpenwelle-Wetter in Hausam bei euch 24 Grad, auch 24 Grad in Kochel und 25 Grad haben wir bei euch in Dietramszell. Es wird heute ein richtig schöner Tag im Alpenwelle-Land. Kann man wirklich so genau auch direkt sagen. Einfach aus dem Fenster rausschauen und wir sehen strahlend blauer Himmel hier im Alpenwelle-Land. Wir haben ganz viel Sonnenschein und Temperaturen um die 31 bis maximal 33 Grad heute. Dann kann es aber auch ein bisschen, ja, es kann ein bisschen schlechter werden. Es zieht zu im Alpenwelle-Land. Vor allem am Nachmittag. Da kommen ganz viele Wolken auf uns zu. Und dann kann es auch mal regnen, es kann hageln und es kann auch ziemlichen Sturm geben. Ich habe jetzt gerade währenddessen mal nachgeschaut, wie es denn so an den Seen ausschaut im Alpenwelle-Land. Wer vielleicht sich denkt, hey, ich habe frei, ich gehe mal schwimmen, bei euch in Tegernsee oder am Tegernsee in Gmund, da hat die Wassertemperatur gerade 22,5 Grad. Ist ultra angenehm. Und auch in Starnberg zuletzt gemessen heute Morgen vor einer Stunde 25,7 Grad. Schaut so mal vorbei, hey, so kalt ist es gar nicht. Die weiteren Aussichten. Morgen haben wir einen Mix aus Wolken, Sonne, Schauern und Gewittern. Ab Freitag haben wir wieder letzte Schauer und am Wochenende wird es dann wieder schön. Der Alpenwelle Verkehrsservice um kurz nach 9:30. Es staut sich gerade richtig stark auf der B472 von Bad Heilbrunn in Richtung Bad Tölz bzw. die Flintkaserne hoch wegen einer Baustelle hier gerade. Stau bis zum alten Zollhaus. Ihr kennt es, die Ausfahrt in Richtung Benedikt-Beurer-Straße. Ungefähr ab hier staut sich schon, geht dann fast hoch bis zur Flintkaserne. Rechnet hier auf jeden Fall mit mehr Zeit, die ihr da unbedingt braucht. Dann haben wir einen Unfall, der ist gerade passiert auf der B472 von Miesbach kommend in Richtung Machlehen. Kurz vorm Ortsausgang bei Miesbach hat es gerade gekracht. Hier auch eine Baustelle. Deswegen wird es sich hier ein bisschen stauen. Geblitzt wird auch im Alpenwelle-Land, am Ortsende von Bad Wiessee in Richtung Gmund. In Hausam steht einer, und zwar von Ostien kommend. In Winkel bei Lenggries haben wir einen Blitzer stehen, genauso in Berg am Starnberger See, da blitzen sie an der üblichen Stelle. Wir haben noch einen, und zwar in Sauerlach Richtung Altkirchen, in Bad Heilbrunn von Bad Tölz kommend und in Geretsried an der Jahnstraße, da steht auch ein Blitzer. Habt ihr noch was gesehen? Staus, Blitzer oder irgendwelche anderen Meldungen? Einfach gerne bei uns melden. 08041 799 und 4x4. Habt eine gute und es ist das Wichtigste, habt eine sichere Fahrt.
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1: Mit mir Thomas Wiegele. Temperaturen gestern über 30 Grad, heute auch wieder ziemlich warm. Wir sind mitten im Hochsommer und was passt da am besten außer die Alpenwelle Sommerhits? The Bowser hier gleich für euch. Sie waren in den vergangenen Jahren noch bei uns in München. Jetzt rocken sie hier weiter. One Republic. Jetzt haben wir eine ganz neue Nummer dabei. Einen aktuellen Top-Hit. Was fehlt? Klar, ein Klassiker. Die 2000er. Anastasia.

0: Wir schalten noch mal kurz in den Alpenwelle Verkehrsservice. Wer wären wir, wenn wir nicht unsere treuen und aufmerksamen Hörer hätten? Die Sonja hat sich bei uns gemeldet und gerade mich ein bisschen korrigiert zum Stau auf der B472. Wenn ihr aus Bad Heilbrunn kommt, natürlich geht der Stau nicht ab dem Zollhaus los, sondern ab dem Treibhaus. Das habe ich verwechselt. Sonja, danke dir fürs Melden. Staut sich hier aber weiterhin relativ stark.
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0: Es ist ein Sommersong. Es ist Sommerwetter. Es ist The Bowser und Magnetic hier auf eurer Alpenwelle. 9.46 Uhr.
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0: Jede Woche stellen wir einen neuen Song vor, der meistens frisch rauskommt oder der wieder sauber polarisiert. Und heute haben wir einen ganz bestimmten Künstler, einen ganz besonderen Künstler mit dabei. Und nicht jeder große Hit beginnt halt in einem großen Tonstudio. Und Will Lindley, der zeigt es auch, weil er kommt aus Südafrika und fängt erst frisch an mit Musik, hat jetzt seinen neuen Song rausgebracht, Head First heißt er, und er ist wirklich einer der spannendsten Newcomer im Pop. Er ist ehrlich, er ist eingängig und er hat so eine Leichtigkeit, die sofort gute Laune macht. Will Lindley hat seine Karriere über Social Media aufgebaut und begeistert da immer wieder mit Songs, die einfach von den kleinen und großen Momenten vom Leben erzählen. Und eben jetzt sein neuer Song Head First, der handelt davon, dass man einfach mal Chancen ergreift, auch wenn man vielleicht gar nicht weiß, was am Ende passiert. Manchmal muss man vielleicht einfach mal springen und das Risiko wagen. Es ist ein Name, den wir uns jetzt einmal ruhig merken dürfen, denn genau solche Künstler, die starten oft ganz leise und plötzlich sind sie überall zu hören. Und ihr hört ihn jetzt hier als erstes bei uns, Will Lindley und Head First. See?

0: Calvin Harris and the Dragon Ball Man. Lovers in a Past Life. Eure Nummer. Für den Morgen hier am Mittwoch. Es ist sommerlich, es ist wunderschön und wir leiten den Vormittag ein. Gleich mit Mark Mille Treffpunkt. Davor noch der letzte Song der Stunde. Dann haben wir die Mundwerk-Crew und Stefan Dettel am Start mit Weiß-Blauer hier auf eurer Alpenwelle. Guten Morgen.
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4: Ich bin Angela Chris. Nach dem Vorfall am Flughafen Halle-Leipzig in der Nacht sind jetzt neue Details bekannt. Die Bild-Zeitung berichtet, dass auf dem Vorfeld eine Drohne mit einem Päckchen und Zünder daran entdeckt worden sein soll. Ermittler stufen sie demnach als möglichen Sprengsatz ein. Die Bundespolizei habe Entschärfer geschickt, um das Paket kontrolliert zu sprengen. Wieder ein Fall, bei dem ein Test mit künstlicher Intelligenz aus dem Ruder gelaufen ist. Britische Sicherheitsforscher ertappten ein Modell unter anderem dabei, wie es einen Menschen manipulieren wollte, um eine Schwachstelle in eine öffentlich zugängliche Software einzuschleusen. Katrin Müller berichtet.
5: KI-Modelle sollen selbstständig Aufgaben lösen. Problematisch wird's aber, wenn sie selbst zum Hacker werden. Um das zu testen, hatten britische Forscher den Modellen von Anthropic und des ChatGPT-Entwicklers OpenAI Zugang zum Internet gewährt. Statt sich aber nur Softwarewerkzeuge zu holen, um eine Aufgabe zu erfüllen, legte sich die Anthropic-KI einen Account zu, erschuf Fake-Identitäten und versuchte gezielt, einen Betreuer der Software zu manipulieren.
4: Die Stimmung in der deutschen Autoindustrie hat sich deutlich verbessert. Der IFO-Geschäftsklimaindex, also eine Umfrage unter den Unternehmen, stieg im Juli um 6 Punkte. Er ist allerdings insgesamt immer noch im negativen Bereich. Vor allem die aktuelle Geschäftslage wird sehr schlecht bewertet. Deutlich verbessert haben sich die Geschäftserwartungen. Sie sind so hoch wie zuletzt vor mehr als 3 Jahren. Die Auftragsbücher füllten sich wieder etwas. Schlag gegen die internationale Schleuserkriminalität. 3 Haftbefehle wurden nach einer gemeinsamen Aktion mehrerer bayerischer Staatsanwaltschaften vollstreckt. Den Schleusern wird vorgeworfen, hunderte Geflüchtete von Libyen über das Mittelmeer und weiter nach Deutschland geschleust zu haben. Ermittelt worden sei, teils verdeckt, über mehrere Jahre hinweg.
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4: Viel Sonnenschein begleitet uns durch den Tag. Es wird auch nochmal richtig heiß. 30 Grad in der Rhön und bis zu 36 Grad an der unteren Donau. Und zum Abend hin kommen dann aus den Alpen heraus wieder teils kräftige Schauer und Gewitter zu uns. Morgen gibt es Sonne und Wolken, im Süden auch wieder.

0: Schauer und Gewitter. Am Freitag wird's dann wieder recht sonnig mit letzten Schauern im Chiemgau.
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2: Hallo, hier ist Anja aus der Alpenwelle Verkehrsredaktion. Für alle, die jetzt unterwegs sind, die Straßen sind frei. Die Alpenwelle wünscht gute Fahrt.
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1: Widder, Sie dürfen heute nicht in Selbstmitleid verfallen. Gehen Sie lieber Ihre Pläne nochmal selbstkritisch durch.
2: Stier.
1: Freundschaftliche Kontakte gestalten sich vielversprechend. Stellen Sie aber keine allzu großen Besitzansprüche.
3: Zwilling.
1: Spare in der Zeit, dann hast du in der Not. Planen Sie konsequenter für die Zukunft.
2: Krebs.
1: Ihnen kommt heute jemand in die Quere, mit dem Sie nicht gerechnet haben. Überlegen Sie, was der Grund sein könnte.
3: Löwe.
1: Ein Blick genügt, um zu sehen, wo es brennt. Stehen Sie nicht abseits, wenn Not am Mann ist.
2: Jungfrau.
1: Sie sollten dafür Sorge tragen, dass den anderen Ihr Standpunkt klipp und klar wird. Jetzt. Nicht morgen.
3: Waage.
1: Sie gelangen zu völlig neuen und hilfreichen Erkenntnissen. Das hilft bei Ihrem Großprojekt.
2: Skorpion.
1: Sie können sich auf einen Besucher freuen, der überraschend ins Haus schneit. Sie finden eine verwandte Seele.
3: Schütze.
1: Sie drohen in der Hektik des Alltags zu versinken. Sie regen sich aber auch über jede Kleinigkeit auf.
2: Steinbock.
1: Es ist reinste Gehirnakrobatik, was heute vom Steinbock verlangt wird. Lassen Sie sich nicht drängeln.
3: Wassermann.
1: Sie hadern heute mit Ihrem Schicksal. Dabei sind Sie nur ein bisschen nachlässig geworden.
2: Fische.
1: Nutzen Sie den Tag, um System in Ihren Alltag zu bringen. Das bringt Ihnen Pluspunkte beim Chef.
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1: Mit Alexander Blumtritt. Das Kletterzentrum in Bad Tölz bekommt einen neuen Outdoor-Kletterturm. Der DAV baut eine 16 Meter hohe Anlage mit insgesamt über 100 Kletterrouten im Außenbereich. Grund sind die steigenden Besucherzahlen. Vor allem an Wochenenden ist die Halle oft voll ausgelastet. Die Bauarbeiten laufen seit Ende Juli. Die Eröffnung des neuen Außenbereichs ist für das kommende Frühjahr geplant. Eine Kolonne von rund 1000 Radfahrern rollt heute durch die Landkreise Bad Tölz-Wolfratshausen und Miesbach. Dabei geht es über Bichel und Bad Heilbrunn nach Bad Tölz durch die Marktstraße. Gegen 12.15 Uhr verlässt die Kolonne den Landkreis in Richtung Waakirchen und fährt über Gmund, Agatharit und Würnsmühl weiter in Richtung Rosenheim. Die Polizei begleitet die Radler und kann kurzzeitig den Verkehr anhalten. Autofahrer müssen deshalb mit kurzen Behinderungen rechnen. Die Sperrungen dauern jeweils nur so lange wie nötig. Ein Wolf hat im Eglinger Moor eine Schafherde angegriffen. Drei Tiere wurden verletzt oder getötet. Der Angriff im Spatenbräufilz nahe dem Mooshammer Weiher ist inzwischen durch eine genetische Untersuchung bestätigt. Laut dem Landesbund für Vogel- und Naturschutz passierte der Vorfall bereits im Juni. Betroffen war eine Herde, die dort für die Landschaftspflege eingesetzt wird. Der LBV prüft jetzt gemeinsam mit den Behörden, wie die Schafe künftig besser geschützt werden können.
2: Das Alpenwelle-Wetter. Viel Sonnenschein begleitet uns durch den Tag. Es wird auch noch mal richtig heiß. 30 Grad in der Rhön und bis zu 36 Grad an der unteren Donau. Und zum Abend hin kommen dann aus den Alpen heraus wieder teils kräftige Schauer und Gewitter zu uns. Morgen gibt es Sonne und Wolken, im Süden auch wieder Schauer und Gewitter. Am Freitag wird es dann wieder recht sonnig mit letzten Schauern im Chiemgau.
3: Hallo, hier ist Anja aus der Alpenwelle Verkehrsredaktion. Für alle, die jetzt unterwegs sind, die Straßen sind frei. Die Alpenwelle wünscht gute Fahrt.
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4: Ich bin Stefan Schütz. Nach dem Vorfall am Flughafen Halle-Leipzig in der Nacht sind jetzt neue Einzelheiten bekannt. Nach Angaben eines NATO-Sprechers wurde in der Nähe eines ukrainischen Flugzeugs eine Drohne gesichtet. Medien berichten, dass daran ein Päckchen und Zünder befestigt waren. Die Bundespolizei habe Entschärfer geschickt, um das Paket kontrolliert zu sprengen. Das meldete die Bild-Zeitung. Unter den jüngeren Rentnerinnen und Rentnern steigt der Anteil der Erwerbstätigen. Im vergangenen Jahr sagten 14% der 65- bis 74-Jährigen, dass sie neben einer Altersrente noch arbeiten. Ein Jahr zuvor war es 1 Prozentpunkt weniger. Seit Januar gilt die Aktivrente, die garantiert, neben der Rente bis zu 2.000 Euro steuerfrei hinzuverdienen zu dürfen. Die Hütten des Deutschen Alpenvereins in den Alpen sind massiv von Wasserknappheit betroffen. Auf fast allen Hütten gäbe es einen Mangel. Auf einer Hütte bei Berchtesgaden zum Beispiel wird deshalb Trinkwasser per Hubschrauber geliefert. Die Lage ist in diesem Jahr nicht nur wegen der langen Trockenperiode ohne Niederschläge verschärft, sondern auch, weil schon 2 schneearme Winter vorausgegangen sind. Sie sollen Brandanschläge auf Asylbewerberheime verübt und Jagd auf Menschen gemacht haben, die sie für Pädophile hielten. Gegen Mitglieder und Unterstützer der rechtsextremen Terrorgruppe Letzte Verteidigungswelle wird in Hamburg das Urteil gesprochen. Tanja Wagner.
5: Zur Tatzeit waren einige von ihnen gerade mal 14. Organisiert haben sie sich nach Erkenntnis der Ermittler über Chatgruppen. Experten zufolge zeigen Beispiele wie dieses eine neue Qualität der Radikalisierung. Die Rede ist von einer Rückkehr der Baseballschlägerjahre. Jugendliche würden sich inzwischen wieder deutlich schneller und früher radikalisieren.
4: Ein Millionengewinn ist in Italien erst im Müll gelandet und dann wiedergefunden worden. Eine Lottospielerin hatte nach einem Missverständnis ihren Gewinnschein weggeworfen, der war 1 Million Euro wert. Wie die Nachrichtenagentur ANSA meldet, rekonstruierte die Müllabfuhr den Weg des Abfalls. Mitarbeiter durchsuchten stundenlang den Müll in einer Sortieranlage mit Erfolg.
6: Das Alpenwelle-Wetter. Viel Sonnenschein begleitet uns durch den Tag. Es wird auch nochmal richtig heiß. 30 Grad in der Rhön und bis zu 36 Grad an der unteren Donau. Und zum Abend hin kommen dann aus den Alpen heraus wieder teils kräftige Schauer und Gewitter zu uns. Morgen gibt es Sonne und Wolken, im Süden auch wieder Schauer und Gewitter. Am Freitag wird es dann wieder recht sonnig mit letzten Schauern im Chiemgau.
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8: Hallo, hier ist Anja aus der Alpenwelle Verkehrsredaktion. Der Verkehr im Alpenwelle-Land läuft. Die Alpenwelle wünscht gute Fahrt.
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1: Ich bin Stefan Schütz. Es ist ein sehr brisanter Vorfall am Flughafen Halle-Leipzig. Dort war in der vergangenen Nacht eine Drohne bemerkt worden, die Medienberichten zufolge ausgerüstet war mit einem Päckchen und einem Zünder. Das Flugobjekt soll sich in der Nähe einer ukrainischen Frachtmaschine befunden haben. Die Polizeigewerkschaft teilte mit, die Bundespolizei sei gut gerüstet für die Drohnenabwehr. Der Anteil der arbeitenden Rentnerinnen und Rentner steigt. Das ist vor allem der Fall bei denjenigen im Alter zwischen 65 und 74 Jahren. Der Anteil stieg binnen eines Jahres um 1 auf 13%. Ältere Menschen mit einem hohen Bildungsniveau sind mit einem Anteil von 18% häufiger erwerbstätig als solche mit mittlerem oder niedrigem Bildungsniveau. Die Industrie sendet ein paar gute Signale. So sprudeln die Gewinne bei Siemens Energy. Der Juni lief für die Maschinen- und Anlagenbauer gut. Und die Autohersteller schauen laut IFO-Institut positiver in die Zukunft. Katrin Müller berichtet.
2: Auch wenn die Zeiten erstmal nicht rosiger werden, füllen sich die Auftragsbücher wieder etwas und auch die Exporterwartungen sind laut IFO-Institut gestiegen. Einige Firmen profitieren demnach auch vom europaweiten Rüstungsboom. Zum Beispiel Hersteller von Karosserien und Aufbauten, die Geräte und Komponenten bauen, die nicht nur für Autos verwendet werden können, sondern zum Beispiel auch in der Verteidigung.
1: In Bayern soll ab dem kommenden Jahr schrittweise das sogenannte In-Out-Ticketsystem im öffentlichen Nahverkehr eingeführt werden. Kunden checken sich zu Fahrtbeginn über ihr Smartphone ein und am Zielort wieder aus. Der Fahrpreis wird dann automatisch berechnet, auch über Verbundgrenzen hinweg. Das sogenannte Ticket-Swiping gibt es in einigen Teilen Bayerns bereits, zum Beispiel in München. Der Arbeiter-Samariter-Bund fordert für den geplanten Zivildienst der Bundesregierung eine Mindestdauer von 9 Monaten. Nur so könnten junge Menschen eine echte Verbindung zu ihrer Aufgabe aufbauen, heißt es laut den Funke-Medien. Die Linke lehnt die Pläne dagegen ab. Junge Menschen dürften nicht zu Lückenbüßern im Sozialbereich werden. Ein Zivildienst kommt in Frage, wenn auch der Dienst an der Waffe wieder zur Pflicht wird.
3: Das Alpenwelle-Wetter. In Franken sind noch ein paar letzte Wolken unterwegs, sonst ist es meist sonnig. Die Höchstwerte erreichen 30 Grad in der Rhön und bis zu 36 Grad an der unteren Donau. Zum Abend hin entstehen dann aus den Alpen heraus auch wieder teils kräftige Schauer und Gewitter. Morgen wieder Sonne und Wolken und vor allem im Süden auch Schauer und Gewitter mit dabei. Es wird etwas kühler als heute.
4: Hallo, hier ist Anja aus der Alpenwelle Verkehrsredaktion. Nur ein Wort. Läuft. Die Alpenwelle wünscht gute Fahrt.
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1: Mit Alexander Blumtritz. Die Zukunft der Bayerischen Almen steht heute bei der Hauptalmbegehung in Lenggries im Mittelpunkt. Der Bayerische Bauernverband fordert bessere Bedingungen für die Berglandwirtschaft. BBV-Präsident Günther Felsner warnt, ohne Tierhaltung und Beweidung könnten die typische Kulturlandschaft und wichtige Grundlagen für Tourismus und regionale Wirtschaft verloren gehen. Der Verband fordert deshalb mehr Unterstützung und praxistauglichere Regeln für Landwirte. Bei der Hauptalmbegehung sind auch Bundeslandwirtschaftsminister Alois Rainer und Bayerns Landwirtschaftsministerin Michaela Kaniber dabei. Wie soll das Leben im Alter im Landkreis Weilheim-Schongau künftig aussehen? Genau das will das Landratsamt jetzt von den Bürgerinnen und Bürgern wissen. Ab sofort läuft eine Online-Befragung. Mitmachen können alle Interessierten, besonders Menschen ab 60, pflegebedürftige Personen und pflegende Angehörige. Die Umfrage ist anonym. Die Antworten fließen direkt in die künftige Seniorenpolitik des Landkreises ein, etwa bei Themen wie Versorgung, Unterstützung und Lebensqualität im Alter. Ziel ist es, Angebote und Hilfen noch besser an den tatsächlichen Bedarf anzupassen. Einen Link zur Umfrage gibt's auf alpenwelle.de. Und zum Eishockey. Der TEV Miesbach setzt weiter auf Kontinuität. Patrick Esslin, Philipp Lehr und Moritz Schlickenrieder bleiben auch in der kommenden Bayernliga-Saison beim TEV. Laut Verein stehen die drei für Erfahrung, Vereinstreue und starke Nachwuchsarbeit. Zusammen mit der Kooperation mit den Tölzer Löwen ist die Kaderplanung damit vorerst abgeschlossen.
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2: Das Alpenwelle-Wetter. In Franken sind noch ein paar letzte Wolken unterwegs, sonst ist es meist sonnig. Die Höchstwerte erreichen 30 Grad in der Rhön und bis zu 36 Grad an der unteren Donau. Zum Abend hin entstehen dann aus den Alpen heraus auch wieder teils kräftige Schauer und Gewitter. Morgen wieder Sonne und Wolken und vor allem im Süden auch Schauer und Gewitter mit dabei. Es wird etwas kühler als heute.
3: Hallo, hier ist Anja aus der Alpenwelle Verkehrsredaktion. Nur ein Wort. Läuft. Die Alpenwelle wünscht gute Fahrt.
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2: Ich bin Stefan Schütz. Seit Mitte Mai haben fast 104.000 Bundesbürger und Bundesbürgerinnen einen Förderantrag für ein E-Auto gestellt. Laut Behörden betreffen 90% der Anträge reine Elektroautos. Gefördert wird bis zu einem Haushaltseinkommen von 80.000 Euro. Bei Familien mit mindestens 2 Kindern liegt die Grenze bei 90.000 Euro. Der Zuschuss kann bis zu 6.000 Euro betragen. Am Leipziger Flughafen ist nach Angaben eines NATO-Sprechers eine Drohne in der Nähe eines ukrainischen Flugzeugs gesichtet und abgefangen worden. Laut Sicherheitskreisen sollen an der Drohne Sprengstoff und ein Zünder befestigt gewesen sein, Fiona Reinhardt berichtet.
3: Kurz vor Mitternacht wurde die Drohne in der Nähe einer ukrainischen Transportmaschine entdeckt. Die Bundespolizei holte sie vom Himmel und untersuchte sie dann mit einem Röntgengerät. Auch ein Sprengstoffroboter kam laut Polizei Sachsen zum Einsatz. Gleichzeitig wurde am Leipziger Flughafen auch ein verdächtiger Gegenstand gefunden. Deswegen wurde der Flugbetrieb in der Nacht eingestellt.
2: Die Ausbildungszahlen in der bayerischen Metall- und Elektroindustrie sinken weiter. Zwei große Arbeitgeberverbände rechnen für dieses Jahr mit gut 10% weniger neuen Ausbildungsverträgen auf etwa 12.000. Es heißt, die Wirtschaftskrise treffe die Branche hart. Außerdem fehle es auch an geeigneten Bewerbern. Positiv, knapp 90% der Absolventen werden derzeit unbefristet übernommen. Sie sollen Brandanschläge auf Asylbewerberheime verübt und Jagd auf Menschen gemacht haben, die sie für Pädophile hielten. Gegen Mitglieder und Unterstützer der rechtsextremen Terrorgruppe Letzte Verteidigungswelle wird heute in Hamburg das Urteil gesprochen. Zur Tatzeit waren einige von ihnen gerade mal 14 Jahre alt. Organisiert haben sie sich nach Erkenntnis der Ermittler über Chatgruppen. Der Magdeburger Schwimmer Florian Wellbrock hat bei der Schwimm-EM in Paris seine zweite Goldmedaille im Freiwasserschwimmen geholt. Nach dem Sieg über 10 Kilometer hat der 28-Jährige heute auch noch das Rennen über die 5 Kilometer für sich entschieden. Es ist bereits seine 5. EM-Medaille im Freiwasser.
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5: In Franken sind noch ein paar letzte Wolken unterwegs, sonst ist es meist sonnig. Die Höchstwerte erreichen 30 Grad in der Rhön und bis zu 36 Grad an der unteren Donau. Zum Abend hin entstehen dann aus den Alpen heraus auch wieder teils kräftige Schauer und Gewitter. Morgen wieder Sonne und Wolken und vor allem im Süden auch Schauer und Gewitter mit dabei. Es wird etwas kühler als heute.
6: Hallo, hier ist Anja aus der Alpenwelle Verkehrsredaktion. Bei uns im Sendegebiet sieht's aktuell sehr gut aus. Alles frei. Die Alpenwelle wünscht gute Fahrt.
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1: Mit Alexander Blumtritz. Ein Wolf hat im Eglinger Moor eine Schafherde angegriffen. Drei Tiere wurden verletzt oder getötet. Der Angriff im Spatenbräufilz nahe dem Mooshammer Weiher ist inzwischen durch eine genetische Untersuchung bestätigt. Laut dem Landesbund für Vogel- und Naturschutz passierte der Vorfall bereits im Juni. Betroffen war eine Herde, die dort für die Landschaftspflege eingesetzt wird. Der LBV prüft jetzt gemeinsam mit den Behörden, wie die Schafe künftig besser geschützt werden können. Gestern hat die Feuerwehr in Königsdorf einen Waldbrand frühzeitig eingedämmt. Gegen 16 Uhr stand ein Brennholzunterstand in Vollbrand, wie es auf Instagram heißt. Das Feuer hatte sich schon auf etwa 10 Quadratmeter Wald ausgebreitet. Nach dem Löschen kam eine Wärmebildkamera zum Einsatz, um Glutnester zu finden. Im Schlierseer Kurpark startet der neue Humorparcours. Diesmal dreht sich alles um Mensch und Hund. Die Ausstellung wird am Samstag von Bürgermeister Florian Rheintaler und Kabarettist Gerhard Polt eröffnet. Sie zeigt Karikaturen verschiedener Künstler und ist anschließend mehrere Wochen zu sehen.
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2: Das Alpenwelle-Wetter. In Franken sind noch ein paar letzte Wolken unterwegs, sonst ist es meist sonnig. Die Höchstwerte erreichen 30 Grad in der Rhön und bis zu 36 Grad an der unteren Donau. Zum Abend hin entstehen dann aus den Alpen heraus auch wieder teils kräftige Schauer und Gewitter. Morgen wieder Sonne und Wolken und vor allem im Süden auch Schauer und Gewitter mit dabei. Es wird etwas kühler als heute.
3: Hallo, hier ist Anja aus der Alpenwelle Verkehrsredaktion. Bei uns im Sendegebiet sieht's aktuell sehr gut aus. Alles frei. Die Alpenwelle wünscht gute Fahrt.
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2: Ich bin Stefan Schütz. Der Anteil der arbeitenden Rentnerinnen und Rentner steigt. Das ist vor allem der Fall bei denjenigen im Alter zwischen 65 und 74 Jahren. Der Zuwachs binnen eines Jahres lag bei 1% und liegt jetzt bei 13%. Künftig könnten noch mehr ältere Menschen arbeiten, denn seit Januar gilt die Aktivrente. Damit dürfen neben der Rente bis zu 2.000 Euro steuerfrei hinzuverdient werden. Fliegen könnte abermals teurer werden. Das Bundesverkehrsministerium setzt eine EU-Vorgabe um. Deutsche Fluggesellschaften müssen künftig zahlen, wenn sie zu wenig nachhaltigen Flugkraftstoff tanken. Gut 1.300 Euro pro Tonne, die ihnen fehlt. Der Kraftstoff wird zum Beispiel aus Essensresten hergestellt und ist teurer als normales Kerosin. Folge: Passagierflüge könnten teurer werden und damit auch die Tickets. Die Gewerkschaft der Polizei sieht die Bundespolizei gut gerüstet für die Drohnenabwehr. Die Alarmsysteme hätten gut funktioniert, zitiert die Rheinische Post die Gewerkschaft mit Blick auf den Vorfall am Flughafen Leipzig-Halle. Dort war eine Drohne in der Nähe einer ukrainischen Frachtmaschine gesichtet worden. Aus Sicherheitskreisen hieß es, dass an der Drohne Sprengstoff und ein Zünder befestigt gewesen seien. In Hamburg sind 7 Mitglieder und ein Unterstützer der rechtsextremen Terrorgruppe Letzte Verteidigungswelle zu Haftstrafen verurteilt worden. Sie liegen zwischen 1,5 und 5 Jahren. Die Angeklagten waren zur Tatzeit zwischen 14 und 21 Jahre alt. Das Gericht hat sie unter anderem wegen versuchten Mordes, Brandstiftung und gefährlicher Körperverletzung schuldig gesprochen. Der Waldbrand westlich von Schneitzelreuth im Berchtesgadener Land ist weiter nicht unter Kontrolle. 3 Hubschrauber sind im Einsatz, 2 zum Löschen, 1 mit einer Wärmebildkamera. Sichtbar ausdehnen würde sich der Brand derzeit nicht. Die Polizei sagt aber, dass das nur schwer abzuschätzen ist, da es sich um ein Bodenfeuer in einem Wald handle.
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4: In Franken sind noch ein paar letzte Wolken unterwegs, sonst ist es meist sonnig. Die Höchstwerte liegen bei 30 Grad in der Rhön und bis zu 36 Grad an der unteren Donau. Zum Abend hin entstehen dann aus den Alpen heraus wieder teils kräftige Schauer und Gewitter. Morgen wieder Sonne und Wolken und vor allem im Süden Schauer und Gewitter. Es wird etwas kühler als heute.
5: Hallo, hier ist Anja aus der Alpenwelle Verkehrsredaktion. Wir haben keine Staumeldungen für dich. Die Verkehrslage ist entspannt. Die Alpenwelle wünscht gute Fahrt.
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1: Mit Alexander Blumtritt. Die Schlosskapelle in Valley bekommt Unterstützung für ihre Sanierung. Laut Valleyer Schlossbräu fördert die Deutsche Stiftung Denkmalschutz die Restaurierung mit 50.000 Euro. Der Betrag wurde heute vor Ort übergeben. Seit Anfang des Jahres wird das historische Kircheninnere aufwendig von einer Geissacher Firma instand gesetzt. Bis Ende des Jahres sollen die Arbeiten abgeschlossen sein. Ein Großteil der Kosten wird von der gräflichen Familie von Arco auf Valley getragen. Die Trockenheit macht den Wasservorräten zu schaffen. Das Landratsamt Bad Tölz-Wolfratshausen ruft deshalb zum Wassersparen auf. Wegen niedriger Grundwasserstände und Gewässerpegel sollte Wasser derzeit möglichst bewusst genutzt werden. Gärten sollten am besten mit Regenwasser gegossen werden, wenn möglich nur morgens oder abends. Auf das Sprengen von Rasenflächen sollte verzichtet werden. Wasser aus Bächen und Flüssen sollte nur sehr sparsam entnommen werden und keinesfalls mit Pumpen. Das Landratsamt bittet alle Bürgerinnen und Bürger mitzuhelfen, die Wasserversorgung in der Trockenphase zu sichern. Und das gilt natürlich landkreisübergreifend. In Warngau hat es einen schweren Fahrradunfall gegeben. Eine 59-jährige Radlerin fuhr einer anderen Fahrradfahrerin auf, stürzte und verletzte sich schwer. Laut Polizei hatte sie zu spät bemerkt, dass die andere bremste und geriet auf Schotter. Sie kam ins Krankenhaus.
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3: In Franken sind noch ein paar letzte Wolken unterwegs, sonst ist es meist sonnig. Die Höchstwerte liegen bei 30 Grad in der Rhön und bis zu 36 Grad an der unteren Donau. Zum Abend hin entstehen dann aus den Alpen heraus wieder teils kräftige Schauer und Gewitter. Morgen wieder Sonne und Wolken und vor allem im Süden Schauer und Gewitter. Es wird etwas kühler als heute.
4: Hallo, hier ist Anja aus der Alpenwelle Verkehrsredaktion. Wir haben keine Staumeldungen für dich. Die Verkehrslage ist entspannt. Die Alpenwelle wünscht gute Fahrt.
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0: aktuell bei 992 Euro pro Monat und es gibt rund 613.000 Bezieher. Eigentlich sollte die Erhöhung ein halbes Jahr früher kommen, wurde aber mit der Begründung leerer Haushaltskassen verschoben. Die Industrie sendet ein paar gute Signale. So sprudeln die Gewinne bei Siemens Energy. Der Juni lief für die Maschinen- und Anlagenbauer gut und die Autohersteller schauen laut IFO-Institut positiver in die Zukunft. Katrin Müller berichtet.
1: Auch wenn die Zeiten erstmal nicht rosiger werden, füllen sich die Auftragsbücher wieder etwas und auch die Exporterwartungen sind laut IFO-Institut gestiegen. Einige Firmen profitieren demnach auch vom europaweiten Rüstungsboom. Zum Beispiel Hersteller von Karosserien und Aufbauten, die Geräte und Komponenten bauen, die nicht nur für Autos verwendet werden können, sondern zum Beispiel auch in der Verteidigung.
0: Drohnensichtungen an Flughäfen werden zunehmend zum Problem. Ein Vorfall am Leipziger Airport ist besonders besorgniserregend. Dort ist am späten Abend eine Drohne in der Nähe von ukrainischen Frachtmaschinen entdeckt worden. Medienberichten zufolge war sie mit Sprengstoff präpariert. Außerdem kollidierte eine Frachtmaschine mit einem unbekannten Objekt. Der Flieger konnte sicher in Hannover landen. In Bayern soll ab dem kommenden Jahr schrittweise das sogenannte In-Out-Ticketsystem im öffentlichen Nahverkehr eingeführt werden. Kunden checken sich zu Fahrtbeginn über ihr Smartphone ein und am Zielort wieder aus. Der Fahrpreis wird dann automatisch berechnet. Das sogenannte Ticket-Swiping gibt es in einigen Teilen Bayerns bereits, zum Beispiel in München. Der Magdeburger Schwimmer Florian Wellbrock hat bei der Schwimm-EM in Paris seine zweite Goldmedaille im Freiwasserschwimmen geholt. Nach dem Sieg über 10 Kilometer hat der 28-Jährige heute auch das Rennen über die 5 Kilometer für sich entschieden. Es ist bereits seine fünfte EM-Medaille im Freiwasser.
2: Und damit zum Alpenwelle-Wetter. Es ist ein richtig heißer Mittwochnachmittag mit Temperaturen bis zu 33 Grad. Heute Abend von Westen her bekommen wir richtig kräftige Gewitter. Vorsicht, die Gewitter können wieder unwetterartig ausfallen. Temperaturen heute Nacht zwischen 19 und 16 Grad. Auch in der Nacht sind weitere Schauer und vereinzelt auch Gewitter unterwegs. Morgen eine Mischung aus Wolken und Sonnenschein, weiteren Schauern, vereinzelt auch Gewittern bei Temperaturen bis zu 30 Grad bleibt es weiterhin sehr heiß. 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Ihr braucht derzeit länger und zwar vor Bad Tölz, wenn ihr von Bad Heilbrunn kommt. Der Grund hier die Baustelle auf der B472. Dann braucht ihr mehr Zeit und zwar zwischen Miesbach und Agatharied. Da ist gerade der Kreisverkehr gesperrt. Auch wenn ihr von Schliersee kommt, Stau vor Agatharied vor dem Kreisverkehr. Ansonsten haben wir keine Störungsmeldungen. Fahrt vorsichtig. Bitte nicht zu schnell. Hier kommen sie die Blitzer von euch gemeldet. Und zwar wird geblitzt auf der B13 Höhe Winkel beim Feuerwehrhaus. In Berg am Starnberger See, die Ortsdurchfahrt in Sauerlach Richtung Altkirchen. In Bad Heilbrunn, wenn ihr von Bad Tölz kommt und wenn ihr noch was entdeckt habt, Stau oder Blitzer 08041 799 4x4. Danke.
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2: Hallo zusammen, gleich mit einem der meistgecoverten Songs der Welt, Nancy Sinatra. These Boots Are Made for Walking. Ihr hört natürlich das Original. Davor Tommy Kitten und wir starten mit einem absoluten Retro-Hit. War 2010 schon mal in den Chart, jetzt nochmal. Hier ist Kato mit Jon und Turn the Light.

0: Damit haben wir es kurz nach 3:30 und hier kommen die Nachrichten auf eurer Alpenwelle.
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2: Mit Alexander Blumtritt. Ungewöhnlicher Einsatz im Karwendel. Die Bundeswehr hat gemeinsam mit dem Landratsamt Bad Hölz-Wolfratshausen ein verstecktes Prepper-Lager aus einem Naturschutzgebiet geräumt. Ein Jäger hatte dort bereits im vergangenen Sommer 9 Fässer mit Lebensmitteln, Kleidung und Ausrüstung entdeckt. Weil der Fundort schwer zugänglich ist, kamen jetzt Soldaten mit Maultieren und anderen Tragtieren zum Einsatz. Die Fässer wurden aus dem Gelände geborgen, rund 4 Kilometer weit transportiert und dann in Greiling entsorgt. Wer das Lager angelegt hat, ist bisher unbekannt. Das Landratsamt bittet um Hinweise, falls jemand etwas dazu weiß. Am Silvensteinspeicher ist der Wasserpegel so niedrig, wie es viele noch nie gesehen haben. Und manche Bürger und Wanderer sind besorgt. Dr. Tobias Lang vom Fachbereich Talsperren am Wasserwirtschaftsamt Weilheim weist darauf hin, dass
3: der Silvensteinspeicher genau für diese Aufgabe gebaut wurde. Er dient dem Hochwasserschutz und er dient der Niedrigwasserbezuschussung. Er kommt seiner Aufgabe nach und insofern ist das eigentlich gar nichts Außergewöhnliches oder nichts Besonderes.
2: Laut Tobias Lang sollten die Reserven des Silvensteinspeichers heuer gut ausreichen. Das Kletterzentrum in Bad Tölz bekommt einen neuen Outdoor-Kletterturm. Der DAV baut eine 16 Meter hohe Anlage mit insgesamt über 100 Kletterrouten im Außenbereich. Grund sind die steigenden Besucherzahlen. Vor allem an Wochenenden ist die Halle oft voll ausgelastet. Die Bauarbeiten laufen seit Ende Juli. Die Eröffnung des neuen Außenbereichs ist für das kommende Frühjahr geplant.
0: Damit zum Alpenwelle-Wetter. Heißes Badewetter im Alpenwelle-Land mit Temperaturen bis zu 34 Grad. Aber bis zum Abend breiten sich dann vom Miesbacher Land sehr kräftige Schauer und auch wieder Gewitter aus. Vorsicht, die Gewitter können unwetterartig ausfallen, also mit sintflutartigen Regenfällen, mit Hagel und auch mit Sturmböen. Auch in der Nacht sind weitere Schauer unterwegs bei Tiefstwerten zwischen 19 und 16 Grad. Morgen eine Mischung aus Wolken und Sonnenschein. Im Laufe des Tages werden weitere Schauer entstehen bei Temperaturen zwischen 24 und 27 Grad. Der Alpenwelle Verkehrsservice. Hallo liebe Autofahrer, ihr braucht derzeit länger durch Kreuz. Beidseitig kommt es hier zu Stauungen. Dann braucht ihr derzeit länger zwischen Miesbach und Agatharit. Da ist der Kreisverkehr Höhe Agatharit gesperrt. Und da noch ein höherer Hinweis, herzlichen Dank. Und zwar betrifft es die Stadt Miesbach. Heute Abend große Veranstaltung und da ist die Schlierseer Straße beim Weizinger Keller. Über den Stadtplatz, Liederer Straße, Frühlingsstraße bis zum Kreisverkehr am Bahnhof komplett gesperrt. Es gibt eine Umleitung über den Nordgraben oder über die Heidmühlstraße. Ansonsten haben wir ja keine Meldungen. Fahrt vorsichtig bitte, nicht zu schnell. Hier kommen Sie, die Blitzer von euch gemeldet. In Bad Heilbrunn, wenn ihr von Bad Hölz kommt, in Sauerlach Richtung Altkirchen, in Berg am Starnberger See, dann auf der B13 Höhe Winkel. In Hausham wird geblitzt, wenn ihr von Ostien kommt und wenn ihr noch einen Blitz entdeckt habt. 08041 799 4x4. Danke.
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0: Einen wunderschönen Mittwochnachmittag. Gleich der WM-Song. Shakira und Burna Boy mit Die Die. Die Dire Straits warten und wir starten mit Kobe.

0: Shakira und Burna Boy mit Die Die. Gewalt gegen Rettungskräfte. Silvester ist zwar mittlerweile über ein halbes Jahr her, aber wer von euch erinnert sich noch daran, wie die Leute zum Beispiel in Berlin wirklich da zum Teil komplett eskaliert sind? Das waren heftige Bilder. Da wurden ja nicht nur Feuerwehrleute angegriffen, sondern auch Rettungssanitäter oder eben Polizisten. Und solche Gewalt erlebt die Polizei nicht nur an Silvester. Und deshalb sollte der Umgang damit gut geübt werden. Unser Herbert Wieting ist heute bei einer offenen Übung der Polizei in München.
1: Liebe Hörerinnen und Hörer der Alpenwelle, ich bin heute live bei einem Einsatz der Polizei dabei. Da wird trainiert, sozusagen simuliert, wie sich denn Polizisten in Extremsituationen verhalten. Das wird sozusagen simuliert und die Alpenwelle ist natürlich für euch live dabei. Das Ganze handelt als Thema Gewalt gegen Polizeibeamte und ist ein offenes Training für Journalisten.
0: Ja, mehr dazu morgen. Da wird uns der Herbert alles erzählen, was er erlebt hat und wie es war auf der Polizeiübung. Morgen früh hört ihr die Einzelheiten hier auf der Alpenwelle.

0: Gleich für euch einer der schönsten Trennungssongs aller Zeiten von Coldplay, A Sky Full of Stars. Gleich hier auf der Alpenwelle und unser letzter Song der Stunde, wie gewohnt, ein richtig cooler Alpensound. Und der kommt gleich von Julian Grabmeier. Ihr hört gleich seinen Song Papierflieger als letzten Song der Stunde.
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0: Gleich als letzten Song der Stunde in voller Länge hier auf der Alpenwelle.
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0: Dem soll die Gruppe sogenanntes Pedo-Hunting gemacht haben, also Jagd auf Menschen, die sie für Pädophile hielten.
1: Seit dem 19. Mai gibt es unter Umständen bis zu 6.000 Euro Zuschuss beim Kauf eines E-Autos und das wird gut angenommen. Laut Behörden sind bisher schon fast 104.000 Anträge eingegangen. Über 90% davon wollen ein reines E-Auto. Gefördert wird bis zu einem Haushaltseinkommen von 80.000 Euro bei Familien mit mindestens 2 Kindern bis 90.000 Euro. Ende Februar gab es eine Rangelei an einem AfD-Infostand in Rosenheim. Der damalige AfD-Bürgermeisterkandidat von Rott am Inn Maurer zeigte daraufhin 3 linke Aktivisten wegen Körperverletzung an. Jetzt haben die Ermittlungen eine Wende genommen. Maurer selbst werde jetzt verdächtigt, einen Angriff erfunden zu haben, so die Staatsanwaltschaft. Fliegen könnte abermals teurer werden. Das Bundesverkehrsministerium setzt eine EU-Vorgabe um. Deutsche Fluggesellschaften müssen künftig zahlen, wenn sie zu wenig nachhaltigen Flugkraftstoff tanken. Gut 1.300 Euro pro Tonne, die ihnen fehlt. Der Kraftstoff wird zum Beispiel aus Essensresten hergestellt und ist teurer als normales Kerosin. Der Arbeiter-Samariter-Bund fordert für den geplanten Zivildienst der Bundesregierung eine Mindestdauer von 9 Monaten. Nur so könnten junge Menschen eine echte Verbindung zu ihrer Aufgabe aufbauen, heißt es laut den Funke-Medien. Die Linke lehnt die Pläne dagegen ab. Junge Menschen dürften nicht zu Lückenbüßern im Sozialbereich werden. Ein Zivildienst kommt in Frage, wenn auch der Dienst an der Waffe wieder zur Pflicht wird.
2: Damit unser Blick aufs Wetter. Auch heute Nachmittag heißes Badewetter bei uns im Alpenmittelland. Aber heute Abend brauen sich wirklich kräftige Gewitter. Zusammen Vorsicht, die Gewitter können wieder unwetterartig ausfallen, also mit Sturmböen, Hagel und auch sintflutartigen Regenfällen. Auch in der Nacht sind weitere Schauer und Gewitter unterwegs bei Tiefstwerten zwischen 19 und 16 Grad. Morgen zeigt sich kurz die Sonne und dann entstehen in der feuchtwarmen Luft wieder Schauer und vereinzelt auch Gewitter bei Temperaturen zwischen 24 und 27 Grad. Der Altmühle Verkehrsservice. Hallo liebe Autofahrer, grüß Gott in die Cockpits. Ihr braucht ein bisschen länger vor Miesbach auf der B472, wenn ihr von Schwaintal kommt. Und dann haben wir noch eine Meldung aus Miesbach. Aktuell ist wegen einer Veranstaltung heute Abend in Miesbach ab der Schlierseer Straße bis zum Weizinger über den Stadtplatz, Lederer Straße, Frühlingsstraße bis zum Kreisel am Bahnhof komplett gesperrt. Eine Umleitung führt euch über den Nordgraben oder über die Heidmühlstraße. Ansonsten haben wir keine Meldungen, fahrt vorsichtig, bitte nicht zu schnell, hier kommen sie, die Blitzer. Von euch gemeldet in Hausham, wenn ihr von Ostien kommt, dann auf der B13 Höhe Winkel und dann haben wir noch einen am Starnberger See in Berg, die Ortsdurchfahrt in Sauerlach Richtung Altkirchen und den Bad Heilbrunn, wenn ihr von Bad Tölz kommt. 08041 799 4x4. Danke.
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1: Ich freue mich, dass ihr mit dabei seid. Auch bei den Schulen schaut natürlich der TÜV vorbei. Das ist gleich unser Thema zum Start von den großen Sommerferien nach Musik von Climie Fisher, Raymond. Und hier ist der Kamerad mit Hurt Yourself.

0: Jeremy Fischer, der Sound der 80er hier bei uns auf der Alpenwelle. Die Schulen in der Region brauchen regelmäßig Kontrolle. Ganz ähnlich wie Autos beim TÜV. Das fordert nun die katholische Erziehergemeinschaft Bayern. Die Organisation kritisiert, an vielen Schulen gehören Bürokratie und schlechte Ausstattung zum Alltag. Die Herausforderungen werden aber gleichzeitig immer größer. Künstliche Intelligenz verändert das Leben und viele Berufe der Zukunft gibt es heute noch gar nicht. Und genau deshalb brauche es mehr Zeit für Bildung. Martin Goppel, Landesvorsitzender der KEG.
1: Wenn im Auto die Warnleuchte leuchtet, dann fahren wir sofort zum Kfz-Mechaniker. Aber die Schulen leuchten schon seit Jahren, weil wir Personalmangel haben, weil der Unterricht nicht versorgt ist, weil die Gebäude nicht mehr dem Standard entsprechen, das wir brauchen. KI, Digitalisierung, Werteentwicklung, das alles muss im Dialog mit den Eltern, mit dem Kultusministerium, mit dem Wissenschaftsministerium, aber auch natürlich mit den Universitäten erarbeitet werden.
0: Tja, und genau bei dieser Zusammenarbeit hapert es. Auch der Glaube, also das Thema Religion, kommt an vielen Schulen zu kurz.
1: Wir müssen die Leute wieder daran gewöhnen, dass sie in diesen Zeiten auch Hoffnung haben. Werte verbinde ich auch gern mit dem Glauben. Wir sind eine katholische Erziehergemeinschaft. Wir müssen die Menschen wieder mitnehmen, dass es wieder besser wird, dass am Ende alles gut wird. Dass, ich sag mal ganz flapsig, Gott lenkt und wir uns darauf verlassen können, dass wir nicht allein sind auf diesem Universum und da auch andere Mächte mitwirken.
0: Werte wie Respekt und Toleranz, Nächstenliebe, dafür reicht keine Verfassungsviertelstunde, sondern dafür braucht man Menschen, die das vorleben und vielleicht auch den Schul-TÜV, damit man es besiegeln kann. Aber auch Kreativität ist eine ganz, ganz wichtige Eigenschaft.
1: Weil ich der Meinung bin, dass gerade die kreativen Kompetenzen, die wir in diesem Land dringender denn je brauchen im KI-Zeitalter, auch an den Schulen wissenschaftlich geprüft werden müssen. Wird das angeboten, ja oder nein? Und dafür braucht es die TÜV-Plakette.
0: Also, die katholische Erziehergemeinschaft Bayern fordert einen TÜV-Siegel, um die Qualität von Schulen in einem festgelegten Zeitraum zu beurteilen. Jetzt seid ihr dran. Was haltet ihr von einem solchen TÜV-Siegel für Schulen? Schickt uns ganz einfach eine WhatsApp, sagt uns eure Meinung unter 08041 799 und 4x4. Wir sind sehr gespannt auf eure Meinung.
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0: Naughty Boy und Sam Smith mit La La La hier bei uns auf der Alpenwelle und gleich ein absoluter Powersong zum Start Richtung Feierabend. Oder direkt in den Feierabend oder zum nächsten Badesee mit Miles Smith und Stay gleich hier auf der Alpenwelle.
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0: Prinzessin und I won't forget you. Kurz nach 4:30. Hier kommen die Nachrichten.
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2: Mit Alexander Blumtritt. Ein Wolf hat im Eglinger Moor eine Schafherde angegriffen. Drei Tiere wurden verletzt oder getötet. Der Angriff im Spatenbräufilz nahe dem Mooshammer Weiher ist inzwischen durch eine genetische Untersuchung bestätigt. Laut dem Landesbund für Vogel- und Naturschutz passierte der Vorfall bereits im Juni. Betroffen war eine Herde, die dort für die Landschaftspflege eingesetzt wird. Der LBV prüft jetzt gemeinsam mit den Behörden, wie die Schafe künftig besser geschützt werden können. Gestern hat die Feuerwehr in Königsdorf einen Waldbrand frühzeitig eingedämmt. Gegen 16 Uhr stand ein Brennholzunterstand in Vollbrand, wie es auf Instagram heißt. Das Feuer hatte sich schon auf etwa 10 Quadratmeter Wald ausgebreitet. Nach dem Löschen kam eine Wärmebildkamera zum Einsatz, um Glutnester zu finden. Und zum Eishockey. Der TEV Miesbach setzt weiter auf Kontinuität. Patrick Esslin, Philipp Lehr und Moritz Schlickenrieder bleiben auch in der kommenden Bayernliga-Saison beim TEV. Laut Verein stehen die drei für Erfahrung, Vereinstreue und starke Nachwuchsarbeit. Zusammen mit der Kooperation mit den Tölzer Löwen ist die Kaderplanung damit vorerst abgeschlossen.
0: Jetzt unser Blick aufs Wetter, heißes Badewetter. Heute Nachmittag mit Temperatur bis zu 34 Grad. Heute Abend brauen sich aber sehr, sehr kräftige Gewitter. Zusammen Vorsicht, die Gewitter können wieder unwetterartig ausfallen, also mit Hagel, sintflutartigen Regenfällen und auch einen wirklich kräftigen Wind, der uns dann um die Nase weht. Temperaturen heute Nacht zwischen 19 und 16 Grad. Auch da sind noch Schauer unterwegs im Alpenwelleland. Die weiteren Aussichten, morgen der Donnerstag sehr wechselhaft mit Wolken, Sonnenschein und im Laufe des Tages weiteren Schauern bei Temperaturen zwischen 24 und 27 Grad. Der Alpenwelle Verkehrsservice. Ihr braucht ein bisschen länger. Raus aus dem Tegernseer Tal. Vorgmund, wenn ihr von St. Quirin kommt, kommt es derzeit zu Stauungen. Dann braucht ihr mehr Zeit vor Miesbach. Wenn ihr von Schweintal kommt, der Grund hier, die Baustelle. Und heute Abend in Miesbach im Zentrum große Veranstaltung. Da haben wir Streckensperrungen. Eine Umleitung ist für euch eingerichtet. Schau mal auf die Blitzer, von euch gemeldet, großes Dankeschön in Hausham. Wenn ihr von Ostien kommt, dann in Sauerlach Richtung Altkirchen wird geblitzt, auf der B13 wird geblitzt und zwar Höhe Winkel. Und wenn ihr noch einen Blitz entdeckt habt, 08041 799 4x4. Danke.
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0: Hallo zusammen, gleich unser Shopping-Tick, der führt uns gleich nach Miesbach. Nach Musik vom Bowser, außerdem Alan Parsons Project und wir starten mit Bon Jovi und Have a Nice Day.

0: Bowser und Magnetic hier bei uns auf der Alpenwelle.
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Musik vom Isaac Down in the Rush. Gleich unser letzter Song der Stunde. Wie gewohnt ein richtig cooler Alpensound. Kommt gleich von Django 3000. Void und Loud. Und davor Uncle Cracker mit Smile hier auf der Alpenwelle.

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2: Ich bin Stefan Schütz. Wegen des Vorfalls mit einer Drohne in Leipzig unterbricht Innenminister Dobrindt seinen Urlaub. Der CSU-Politiker will mit Sachsens Innenminister Schuster und Sicherheitsbehörden sprechen. Am späten Abend hatte ein Mitarbeiter des Leipziger Flughafens im Frachtbereich eine Drohne mit Sprengvorrichtungen gefunden. Ein zweites Objekt stieß mit einem Frachtflieger zusammen, der danach sicher in Hannover landen konnte. Immer weniger Autofahrende müssen zum sogenannten Idiotentest. Für 2025 meldet die zuständige Behörde einen Rückgang der medizinisch-psychologischen Untersuchung auf knapp über 70.000. Das waren fast 7% weniger als im Jahr 2000. Das waren fast 7% weniger als im Jahr 2024. Häufigste Gründe für den Test bleiben auffälliger Alkoholkonsum.

0: Einige sprechen bereits von Werbemaßnahmen. Nun meldet Anthropic, dass KI einen Menschen täuschen wollte, um eine Schwachstelle in eine Software einzuschleusen. Philipp Detlefs.
1: Die Forscher waren verblüfft, denn das KI-Modell nutzte seinen Zugang zum Internet nicht nur für Programmierhilfen, sondern legte eigenständig gefälschte Identitäten an und verschickte Phishing-Mails, um die Softwarebetreuer auszutricksen. Als der manipulierte Programmcode entdeckt wurde, gab die künstliche Intelligenz einen Fehler zu. Anschließend versuchte sie allerdings, die Sicherheitslücke in angeblichen Korrekturen noch einmal einzubauen.
0: Zweites EM-Gold für Schwimmer Florian Wellbrock. Er ist bei den Europameisterschaften in Paris auch über die 5 Kilometer im Freiwasser der schnellste gewesen. Er setzte sich vor Kontrahenten aus Ungarn und Italien durch. Bereits gestern hatte der Magdeburger Wellbrock Gold über die 10 Kilometer geholt.
2: Damit zum Altmühle-Wetter. Heißes Badewetter im Altmühle-Land mit Temperaturen bis zu 34 Grad. Aber heute Abend brauen sich wirklich schwere Gewitter zusammen. Vorsicht, die Gewitter können wieder unwetterartig ausfallen. Also mit Hagel und Sturmböen und sintflutartigen Regenfällen. Tiefstwerte heute Nacht zwischen 19 und 16 Grad. Auch da sind weitere Schauer unterwegs. Morgen bleibt es wechselhaft. Wir bekommen eine Mischung aus Wolken und Sonnenschein. Und ganz besonders am Nachmittag sind weitere Schauer unterwegs. Der Altmühle Verkehrsservice. Ihr braucht ein klein bisschen länger vor Miesbach auf der B472, wenn ihr von Schweintal kommt. Der Grund hier, die Baustelle und heute Abend große Veranstaltung in Miesbach. Aktuell ist ab der Schlierseer Straße beim Weizinger über den Stadtplatz Liederer Straße, Frühlingsstraße bis zum Kreisel am Bahnhof alles komplett gesperrt. Eine Umleitung führt euch über den Nordgraben oder über die Heidmühlstraße. Viel Spaß beim Feiern. Schauen wir schnell auf die Blitzer. Von euch gemeldet, großes Dankeschön an dieser Stelle. In Hausham, wenn ihr von Ostien kommt, dann auf der B13 Höhe Winkel beim Feuerwehrhaus. Im Berg am Starnberger See die Ortsdurchfahrt, in Sauerlach Richtung Altkirchen und in Bad Heilbrunn, wenn ihr von Bad Tölz kommt. Alle blitzen beidseitig, bitte vorsichtig und bitte nicht zu schnell. Und wenn ihr noch was entdeckt habt, 08041 799 4x4. Danke und euch allen eine gute Fahrt.
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2: Hallo zusammen. Ja, die Fans können es kaum noch erwarten. In 2 Tagen kommt das neue Album von Jupiter Jones raus. Und hier ist schon der Vorgeschmack auf das neue Album. Ja, aktueller Hit. Wo diese Liebe hinfällt, soll ein Krater sein.

0: One Republic, Counting Stars hier auf der Alpenwelle und gleich für euch die Sia mit Gimme Love.
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0: Crash Test Dummies und Afternoon and Coffee Spoons. Hier bei uns auf der Alpenwelle. Wir haben es in wenigen Sekunden. 17.30 Uhr, halb sechs. Hier kommen die Nachrichten.
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2: Mit Alexander Blumtritt. Die Zukunft der bayerischen Almen stand heute bei der Hauptalmbegehung bei Lenggries im Mittelpunkt. Der Bayerische Bauernverband fordert bessere Bedingungen für die Berglandwirtschaft, etwa mehr Unterstützung und praxistauglichere Regeln für Landwirte. Bei der Hauptalmbegehung waren auch Bundeslandwirtschaftsminister Alois Rainer und Bayerns Landwirtschaftsministerin Michaela Kaniber dabei. Wie soll das Leben im Alter im Landkreis Weilheim-Schongau künftig aussehen? Genau das will das Landratsamt jetzt von den Bürgerinnen und Bürgern wissen. Ab sofort läuft eine Online-Befragung. Mitmachen können alle Interessierten, besonders Menschen ab 60, pflegebedürftige Personen und pflegende Angehörige. Die Umfrage ist anonym. Die Antworten fließen direkt in die künftige Seniorenpolitik des Landkreises ein, etwa bei Themen wie Versorgung, Unterstützung und Lebensqualität im Alter. Ziel ist es, Angebote und Hilfen noch besser an den tatsächlichen Bedarf anzupassen. Einen Link zur Umfrage gibt's auf alpenwelle.de. Die Trockenheit macht den Wasservorräten zu schaffen. Das Landratsamt Bad Tölz-Wolfratshausen ruft deshalb zum Wassersparen auf. Wegen niedriger Grundwasserstände und Gewässerpegel sollte Wasser derzeit möglichst bewusst genutzt werden. Gärten sollten am besten mit Regenwasser gegossen werden, wenn möglich nur morgens oder abends. Auf das Sprengen von Rasenflächen sollte verzichtet werden. Wasser aus Bächen und Flüssen sollte nur sehr sparsam entnommen werden und keinesfalls mit Pumpen. Das Landratsamt bittet alle Bürgerinnen und Bürger mitzuhelfen, die Wasserversorgung in der Trockenphase zu sichern. Und das gilt natürlich landkreisübergreifend.
0: Jetzt unser Blick aufs Wetter. Heißes Badewetter im Altmittelland mit Temperaturen bis zu 34 Grad heute Nachmittag. Aber heute Abend werden sich zum Teil sehr, sehr kräftige Hitzegewitter entwickeln. Und vorsichtige Gewitter können wieder unwetterartig ausfallen. Also mit Hagel, Sturmböen und auch sintflutartigen Regenfällen. Temperaturen heute Nacht zwischen 19 und 16 Grad. Auch in der Nacht sind Schauer unterwegs. Morgen, der Donnerstag, wechselhaft in der Spülwarmen. In der warmen Luft werden sich morgen ganz besonders am Nachmittag wieder Schauer entwickeln. Temperaturen morgen zwischen 24 und 27 Grad. Der Alpenwelle Verkehrsservice. Uns liegen derzeit keine Störungsmeldungen vor. Fahrt vorsichtig, nicht zu schnell. Heute Abend große Veranstaltung im Zentrum von Miesbach. Hier gibt es viele Straßensperrungen. Eine Umleitung ist für euch eingerichtet. Kommt gut durch. Schau mal schnell auf die Blitzer von euch gemeldet. Großes Dankeschön an dieser Stelle. Es wird geblitzt am Ortseingang von Hausham. Wenn ihr von Ostien kommt, dann der Ortseingang von Bad Heilbrunn. Wenn ihr von Bad Tölz kommt, in Berg am Starnberger See, die uns durchfahrt, in Sauerlach Richtung Altkirchen und den Winkel auf der B13 Höhe Feuerwehrhaus 08041 709 4x4. Danke.
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0: Die KEG fordert einen Schul-TÜV. Was sich dahinter verbirgt, darüber sprechen wir gleich nach der Little River Band, Lady Gaga und Nelly Furtado. Hier ist sie mit The Grass is Green. Kommt gut rein in den Mittwochabend.

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0: Lady Gaga und Abracadabra, da hat sie einen echten coolen Hit gezaubert. Die Schulen in der Region brauchen regelmäßig Kontrolle, ganz ähnlich wie die Autos beim TÜV. Das fordert nun die katholische Erziehergemeinschaft Bayern, kurz KEG. Die Organisation kritisiert, an vielen Schulen gehören Bürokratie und schlechte Ausstattung zum Alltag. Die Herausforderungen werden gleichzeitig immer größer. Künstliche Intelligenz verändert das Leben. Viele Berufe der Zukunft gibt es heute noch gar nicht. Und genau deshalb brauche es mehr Zeit für Bildung. Dazu Martin Goppel, er ist der Landesvorsitzende der KEG.
1: Wenn im Auto die Warnleuchte leuchtet, dann fahren wir sofort zum Kfz-Mechaniker. Aber die Schulen leuchten schon seit Jahren, weil wir Personalmangel haben, weil der Unterricht nicht versorgt ist, weil die Gebäude nicht mehr dem Standard entsprechen, das wir brauchen. KI, Digitalisierung, Werteentwicklung, das alles muss im Dialog mit den Eltern, mit dem Kultusministerium, mit dem Wissenschaftsministerium, aber auch natürlich mit den Universitäten erarbeitet werden.
0: Ja, und auch Folgendes ist der KIG sehr wichtig.
1: Wir müssen die Leute wieder daran gewöhnen, dass sie in diesen Zeiten auch Hoffnung haben. Werte verbinde ich auch gerne mit dem Glauben. Wir sind eine katholische Erziehergemeinschaft. Wir müssen die Menschen wieder mitnehmen, dass es wieder besser wird, dass am Ende alles gut wird, dass, ich sag mal ganz flapsig, Gott lenkt und wir darauf verlassen können, dass wir nicht allein sind auf diesem Universum und da auch andere Mächte mitwirken.
0: Werte wie Respekt und Toleranz, Nächstenliebe, aber auch Kreativität ist eine wichtige Eigenschaft.
1: Weil ich der Meinung bin, dass gerade die kreativen Kompetenzen, die wir in diesem Land dringender denn je brauchen im KI-Zeitalter, auch an den Schulen wissenschaftlich geprüft werden müssen. Wird das angeboten, ja oder nein? Und dafür braucht es die TÜV-Plakette.
0: Sagt Martin Goppel, Landesvorsitzender der KEG. Die katholische Erziehergemeinschaft Bayern fordert einen TÜV-Siegel, um die Qualität von Schulen in einem festgelegten Zeitraum zu beurteilen. Was haltet ihr denn davon? Was sagt ihr denn zu einem solchen TÜV-Siegel für Schulen? Das würde uns interessieren. Schreibt uns eine WhatsApp 08041 799 und 4x die 4.
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0: Und hier ein Klassiker von Queen. You don't fool me. Auf geht's in den Mittwochabend.

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1: Von Lil Wayne, Love is Like, hier bei uns auf der Alpenwelle. Jeden Montag hier bei uns auf der Alpenwelle habt ihr ein ganz besonderes Café. Café Kripo. Gibt's nur auf der Alpenwelle. Und Café Kripo heißt, Kriminalbeamte aus der Region sind live bei uns im Studio und geben euch ganz, ganz wichtige Tipps. Am vergangenen Montag war die große Jubiläumsfolge, und zwar die 50. Folge von Café Kripo. Und da hören wir gleich nochmal rein, nach den Nachrichten um 18 Uhr. Und bis zu den Nachrichten, als letzten Song der Stunde, wie gewohnt, ein ganz besonderer Song.
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2: Ich bin Stefan Schütz. Brisante Neuigkeiten vom Flughafen Leipzig-Halle. Nach Bildinformationen soll es sich bei dem Sprengstoffpäckchen an einer gefundenen Drohne um Semtex handeln. Dieser Plastik-Sprengstoff kommt beim Militär und in der Industrie zum Einsatz, wurde aber auch schon von Terroristen genutzt. In Sachsen hat jetzt das Terror- und Abwehrzentrum des LKA die Ermittlungen übernommen. Behörden gehen von einem versuchten Anschlag aus. Im Prozess gegen die rechtsextreme Terrorgruppe Letzte Verteidigungswelle sind Urteile gesprochen worden. Das hanseatische Oberlandesgericht hat 8 Angeklagte unter anderem wegen versuchten Mordes und Brandstiftung zu Haftstrafen zwischen 1,5 und 5 Jahren verurteilt. Fiona Reinhardt berichtet.
3: Das Gericht ist überzeugt, dass die Gruppe Brand- und Sprengstoffanschläge auf Asylbewerberheime und linke Einrichtungen verübt und geplant hat. Dabei hinterließen die Mitglieder an den Fassaden unter anderem auch Hakenkreuze und rassistische Parolen. Außerdem soll die Gruppe sogenanntes Pedo-Hunting gemacht haben, also Jagd auf Menschen, die sie für Pädophile hielten.
2: Die Ausbildungszahlen in der bayerischen Metall- und Elektroindustrie sinken weiter. 2 große Arbeitgeberverbände rechnen für dieses Jahr mit gut 10% weniger neuen Ausbildungsverträgen auf etwa 12.000. Es heißt, die Wirtschaftskrise treffe die Branche hart. Außerdem fehle es auch an geeigneten Bewerbern. Positiv, knapp 90% der Absolventen werden derzeit unbefristet übernommen. Der Arbeiter-Samariter-Bund fordert, wenn die Bundesregierung einen möglichen Zivildienst einführt, muss der mindestens 9 Monate dauern. Nur so bauen junge Leute wirklich eine Beziehung zu ihrer Aufgabe auf, heißt es bei den Funke-Medien. Der Zivildienst käme nur in Frage, falls auch der Dienst an der Waffe wieder zur Pflicht wird. Es ist schon eine Weile her, dass sie unterwegs waren. Die Sternsinger haben mehr als 700

0: können wieder unwetterartig ausfallen, also mit sintflutartigen Regenfällen, mit Hagel und auch Sturmböen. Die weiteren Aussichten in der kommenden Nacht sind dann weitere Schauer unterwegs bei Tiefstwerten zwischen 19 und 16 Grad. Morgen, der Donnerstag, bleibt sehr wechselhaft. In der schwülwarmen Luft werden morgen ganz besonders am Nachmittag Schauer entstehen. Temperaturen morgen zwischen 24 und 27 Grad. Dann von Freitag bis Sonntag wieder heißes Badewetter mit Temperaturen um die 30 Grad. 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Unser Blick auf die Straßen im Alpenwelle-Land. Ihr braucht derzeit länger auf der A995 München-Giesing Richtung Autobahnkreuz München-Süd. Vor Taufkirchen ein Unfall. Es staut sich in diesem Bereich. Und wir blicken nach Miesbach. Aktuell ist wegen einer Veranstaltung in Miesbach ab der Schlierseer Straße beim Weizinger über Stadtplatz und Lederer Straße, Frühlingsstraße bis zum Kreisel am Bahnhof alles komplett gesperrt. Eine Umleitung führt euch über den Nordgraben oder über die Heidmühlstraße. Ansonsten haben wir keine Meldungen. Fahrt vorsichtig, bitte nicht zu schnell. Hier kommen sie, die Blitzer von euch gemeldet. In Bad Heilbrunn, wenn ihr von Bad Tölz kommt, in Sauerlach Richtung Altkirchen, in Berg am Starnberger See. Dann wird geblitzt und zwar in Winkel auf der B13, Höhe Feuerwehrhaus und in Hausham, wenn ihr von Ostin kommt. Habt ihr noch was entdeckt? Stau oder Blitzer? 08041 799 4x4. Danke.
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0: Guten Abend. Ja, wir hören gleich zurück in Café Kripo. Das gibt es jeden Montag live bei uns auf der Alpenwelle zwischen 9 Uhr und 9.30 Uhr sind Kriminalbeamte aus der Region bei uns zu Gast. Am Montag die große Jubiläumssendung. Es war die 50. Folge und da hören wir gleich nochmal rein. Nach den Kings of Leon. Außerdem mit dabei Chicago. Und wir starten mit BTS und Swim in diesem Mittwochabend.

0: Chicago und You Leave Me Now und jeden Montag bei uns auf der Alpenwelle zwischen 9 Uhr und 9.30 Uhr heißt es
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0: Jeden Montag sind Kriminalbeamte aus der Region bei uns zu Gast und geben euch ganz, ganz wichtige Tipps. Am vergangenen Montag eine ganz besondere Sendung, denn es war das einjährige Jubiläum und damit die 50. Folge von Kaffee Kripo hier bei uns auf der Alpenwelle. Zur Jubiläumsfolge war Simon Bräutigam von der Kripo Weilheim bei uns zu Gast. Genauer gesagt bei unserem Money in der Alpenwelle Morning Show. Und Simon, jeden Montag kurz nach 9 bei uns im Studio zu sein. Wie war das so für dich?
2: Ich finde es toll. Normalerweise immer war das, wir haben schon immer wieder mal irgendwelche Sendungen in verschiedenen Sendern und da von Medien, Presse und so weiter auch mal. Aber es ging immer um bestimmte Themen, die jetzt gerade aktuell waren. Und jetzt Kaffee Kripo, jeden Montag wieder irgendwas Neues, wieder was diskutieren, was uns einfach am Herzen liegt. Und das finde ich ganz toll, dass wir damit die Möglichkeit haben, an doch so viele Hörer zu kommen und unsere Anliegen immer wieder mitzuteilen.
0: Tja, und wenn du an die verschiedenen Themen denkst, was ist dir ganz besonders im Kopf geblieben?
2: Also ich fand es ganz toll, dass wir ein Opfer dabei hatten. Zum Beispiel den Herrn aus Murnau, der das einfach mal von sich aus mitteilen konnte, einfach auch mal erklären konnte, so geht's einem. Und das ist mir immer, also gerade diese ganze Opfersituation ist mir immer von so großer Bedeutung, weil wir auch als Kriminalpolizei die Fachberater, die Opfernachsorge machen, also immer mit den Menschen zu tun haben, die von Kriminellen wirklich teilweise zutiefst beschädigt worden sind.
0: Ja, und für uns ist eure Polizeiexpertise natürlich eine große Bereicherung und es hat richtig Spaß gemacht im letzten Jahr.
2: Freut mich, also mich, für mich übrigens auch. Macht auch Spaß, wenn man über solche Dinge sprechen kann, auch wenn die Dinge oftmals wirklich bitter sind, über die wir sprechen müssen, schwer und auch belastend, aber mir ist wichtig, dass man es einfach anspricht und dass man eventuell auch einfach mal locker über Dinge sprechen kann, auch wenn sie schwer sind.
0: Also ein Jahr, 50 Folgen, ganz, ganz viele wichtige Themen. Unser Kaffee Kripo hier auf der Alpenwelle, eine absolute Erfolgsgeschichte. An dieser Stelle, Erwin, Lissi und Simon, vielen Dank für die vielen Themen, die wir mit euch im letzten Jahr besprochen haben. Und wenn ihr, liebe Hörer, jetzt sagt, da gibt es ein Thema, das mir richtig unter den Nägeln brennt und es wäre wichtig, dass die Kriminalpolizei im Alpenwelle-Land mal darüber spricht und informiert, schreibt uns einfach. Ganz einfach eine WhatsApp unter 08041 799 4x die 4 oder eine E-Mail an info@alpenwelle.de. Schreibt uns einfach und vielleicht läuft euer Thema schon am kommenden Montag hier bei uns auf der Alpenwelle, wenn es heißt Kaffee Kripo.
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Duran und Ordinary World. 3 Minuten vor 7 gleich die Nachrichten mit dem Kollegen Alexander Blumtritt. Und bis dahin noch Gloria Gaynor und I Am What I Am. So come take a look.

0: Gloria Gaynor auf der Altmühle. Wir haben es kurz nach 6:30 hier. Kommen die Nachrichten.
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2: Mit Alexander Blumtritz. Ungewöhnlicher Einsatz im Karwendel. Die Bundeswehr hat gemeinsam mit dem Landratsamt Bad Hölzwolfratshausen ein verstecktes Prepper-Lager aus einem Naturschutzgebiet geräumt. Ein Jäger hatte dort bereits im vergangenen Sommer 9 Fässer mit Lebensmitteln, Kleidung und Ausrüstung entdeckt. Weil der Fundort schwer zugänglich ist, kamen jetzt Soldaten mit Maultieren und anderen Tragtieren zum Einsatz. Die Fässer wurden aus dem Gelände geborgen, rund 4 Kilometer weit transportiert und dann in Greiling entsorgt. Wer das Lager angelegt hat, ist bisher unbekannt. Das Landratsamt bittet um Hinweise, falls jemand etwas dazu weiß. Das Kletterzentrum in Bad Tölz bekommt einen neuen Outdoor-Kletterturm. Der DAV baut eine 16 Meter hohe Anlage mit insgesamt über 100 Kletterrouten im Außenbereich. Grund sind die steigenden Besucherzahlen. Vor allem an Wochenenden ist die Halle oft voll ausgelastet. Die Bauarbeiten laufen seit Ende Juli. Die Eröffnung des neuen Außenbereichs ist für das kommende Frühjahr geplant. Im Schlierseer Kurpark startet der neue Humorparcours. Diesmal dreht sich alles um Mensch und Hund. Die Ausstellung wird am Samstag von Bürgermeister Florian Rheintaler und Kabarettist Gerhard Polt eröffnet. Sie zeigt Karikaturen verschiedener Künstler und ist anschließend mehrere Wochen zu sehen.
0: Damit zum Altenwelle-Wetter. Da entwickeln sich heute Abend zum Teil sehr kräftige Hitzegewitter. Wenn sie auftreten, Vorsicht, die können unwetterartig ausfallen mit Hagel, sintflutartigen Regenfällen und auch Sturmböen. Tiefstwerte heute Nacht zwischen 19 und 16 Grad, da sind noch weitere Schauer unterwegs im Laufe der Nacht. Morgen, der Donnerstag, wird sehr wechselhaft, es wird schwülwarm mit Temperaturen bis zu 27 Grad und im Laufe des Tages, ganz besonders am Nachmittag, erwarten wir dann wieder Schauer, vereinzelt auch Gewitter und von Freitag bis Sonntag dann wieder heißes Badewetter mit Temperaturen um die 30 Grad und viel Sonnenschein. Der Altenwelle Verkehrsservice, da schauen wir ganz kurz nach Miesbach. Aktuell ist wegen einer Veranstaltung in Miesbach ab der Schlierseer Straße beim Weizinger über den Stadtplatz, Lederer Straße, Frühlingsstraße bis zum Kreisel am Bahnhof komplett gesperrt. Eine Umleitung über den Nordgraben oder über die Heidmühlstraße ist eingerichtet. Ansonsten haben wir keine Meldungen, fahrt vorsichtig, bitte nicht zu schnell. Hier kommen sie, die Blitzer von euch gemeldet. In Hausham, wenn ihr von Ostien kommt, dann in Winkel auf der B13 beim Feuerwehrhaus, in Berg die Ortsdurchfahrt, in Sauerlach Richtung Altkirchen und in Bad Heilbrunn, wenn ihr von Bad Tölz kommt. Danke fürs Melden, gute Fahrt.
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0: Hallo zusammen, gleich unser Hithammer für diese Woche. Davor gibt's Musik von Kate Sai und wir starten mit Fleetwood Mac und O'Diane.

0: Kezai und Gabriella hier bei uns auf der Alpenwelle.
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0: In genau 10 Tagen feiert er seinen 25. Geburtstag. In Kapstadt ist er aufgewachsen und in Südafrika jetzt schon ein absoluter Superstar. Will Lindley. Und man kann sagen, er ist jetzt eigentlich schon ein Weltstar geworden. Am 22. September startet er seine große USA- und Kanada-Tour, wird dann insgesamt 3 Monate durch die Vereinigten Staaten und durch Kanada touren. Startschuss am 22. September in Philadelphia. Und diese Woche kommt unser Hithammer von diesem großartigen Künstler aus Kapstadt. Hier ist Will Lindley mit Head First, ganz neu auf der Alpenwelle.

0: Michelle Gayle und Sweetness hier bei uns auf der Alpenwelle. Gleich für euch der Sound der 90er von No Doubt und It's My Life. Außerdem gleich für euch Unheilig mit Unter deiner Flagge.
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0: Und unser letzter Song der Stunde, wie gewohnt, ein cooler Alpensound, der kommt gleich vom

0: Schön feiern bei uns auf der Halbmille.
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1: Ich bin Moritz Einzel. Eine mögliche Rückkehr der Wehrpflicht rückt auch den Zivildienst wieder in den Fokus. Der Arbeiter-Samariter-Bund und das Deutsche Rote Kreuz haben sich im Falle einer Wiedereinführung für eine Dauer von mindestens 9 Monaten ausgesprochen. Ideal wäre eine Dauer von 1 Jahr. Nur so könnten die jungen Menschen während des Dienstes etwas lernen, sagte der ASB-Bundesvorsitzende Fleckenstein den Funke-Medien. Das extreme Niedrigwasser auf Rhein, Donau und anderen Flüssen beschäftigt jetzt auch die Politik. Die Verkehrsminister der Länder wollen den Bund nach Informationen der Rheinischen Post zu neuen Maßnahmen drängen. Ziel ist es, den Güterverkehr trotz der niedrigen Pegelstände am Laufen zu halten. Zoe Tassovali berichtet.
2: Viele Frachtschiffe können im Moment längst nicht so viel laden wie normalerweise. Das bringt Lieferketten durcheinander und verteuert Transporte. Die Länder fordern deshalb unter anderem mehr Schiffe, die auch bei wenig Wasser fahren können, und einen schnelleren Ausbau der Wasserstraßen. Immerhin gibt es bei der Energieversorgung bislang Entwarnung. Kraftwerke laufen laut dem Bundeswirtschaftsministerium weiter normal. Auch bei Öl und Kraftstoffen gibt es aktuell keine Engpässe.
1: Die Drohne, die auf dem Leipziger Flughafen gefunden wurde, hatte eine Sprengvorrichtung. Das hat das Sächsische Landeskriminalamt bestätigt. Demnach wurde das Fluggerät mit einem Sprengstoffroboter untersucht und der Zünder entfernt. Nach Angaben aus Sicherheitskreisen war die Drohne in der Nähe eines ukrainischen Frachtflugzeugs sichergestellt worden. In einem Bach in Ismaning bei München sind hunderte Schrauben und Nägel im Wasser entdeckt worden. Nach Angaben der Gemeinde wurden am Wochenende mit Hilfe eines Magneten insgesamt 3 Eimer der gefährlichen Gegenstände aus dem Wasser geholt. Der Seebach in Ismaning wird im Sommer gerne zur Abkühlung genutzt. Besucherinnen und Besucher werden aufgerufen, vorsichtig zu sein und Badeschuhe zu tragen. In der Nacht sind von den Alpen bis zum Bayerischen Wald zum Teil kräftige Schauer und Gewitter unterwegs. Abseits davon ist es locker bewölkt oder klar. Die Temperaturen sinken auf 20 bis 15 Grad. Morgen gibt es in Franken und in der nördlichen Oberpfalz längere sonnige Phasen. Im Süden zeigt sich die Sonne nur kurzzeitig und im Tagesverlauf entstehen erneut Schauer und Gewitter. Die Höchstwerte erreichen 23 Grad.

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1: Ich bin Moritz Einzel. Sachsens Innenminister Schuster hat den Drohnenfund am Leipziger Flughafen als sehr ernsten Sicherheitsvorfall bezeichnet. Landes- und Bundespolizei ermitteln unter Hochdruck. Auf dem Gelände des Flughafens Leipzig-Halle war in der Nacht eine Drohne mit Sprengstoffvorrichtung gefunden worden. Auch Sprengstoff soll daran befestigt gewesen sein. Nun wird untersucht, ob es sich um einen Anschlagsversuch handelt. Der sogenannte Idiotentest wird in Deutschland immer seltener angeordnet. Im vergangenen Jahr gab es rund 70.100 medizinisch-psychologische Untersuchungen, fast 7% weniger als im Jahr davor. Zoe Tassovali berichtet.
2: Für viele Autofahrer ist es der wohl unangenehmste Termin überhaupt. Die Untersuchung, die entscheidet, ob man seinen Führerschein wiederbekommt. Genau solche Untersuchungen gibt es inzwischen aber seltener. Trotzdem geht es in fast jedem zweiten Fall immer noch um Alkohol. Erst danach folgen Drogen und Medikamente.
1: Mit einem humorvollen Video will die Stadt Memmingen die Premiere des neuen Avengers-Films nach Bayerisch-Schwaben holen. Hintergrund ist, dass das Produktionsunternehmen Marvel für einen Werbefilm ein Bild des Memminger Rathauses samt Marktplatz genutzt hat. Oberbürgermeister Rothenbacher sagte, es komme nicht jeden Tag vor, dass das Rathaus einer bayerischen Stadt Teil des Marvel-Universums wird. Deswegen habe man beschlossen, Marvel mit einem Augenzwinkern offiziell nach Memmingen einzuladen. Bei der Tour de France der Frauen hat sich die deutsche Radsporthoffnung Antonia Niedermayer auf den 4. Platz der Gesamtwertung verbessert. Die 23-Jährige aus Rosenheim erreichte bei der 5. Etappe von Mâcon nach Belleville en Beaujolais als 6. das Ziel. Den Tagessieg holte sich Topfavoritin Demi Vollering aus den Niederlanden vor der gesamtführenden Marlene Reusser aus der Schweiz. In der Nacht sind von den Alpen bis zum Bayerischen Wald zum Teil kräftige Schauer und Gewitter unterwegs. Abseits davon ist es locker bewölkt oder klar. Die Temperaturen sinken auf 20 bis 15 Grad. Morgen gibt es in Franken und in der nördlichen Oberpfalz längere sonnige Phasen. Im Süden zeigt sich die Sonne nur kurzzeitig und im Tagesverlauf entstehen erneut Schauer und Gewitter. Die Höchstwerte erreichen 23 Grad in den Alpentälern und bis zu 31 Grad in Mainfranken.
3: Guten Abend, hier ist Jan aus der Alpenwelle Verkehrsredaktion. Wir haben die besten Verkehrsmeldungen für euch, nämlich keine. Die Alpenwelle wünscht gute Fahrt.
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1: Ich bin Moritz Einzel. Nach dem Drohnenvorfall auf dem Leipziger Flughafen ermitteln die Behörden auf Hochtouren. Gestern spätabends war eine Drohne mit Sprengladung im Frachtbereich des Airports gefunden worden. Von einem sehr ernsten Sicherheitsvorfall spricht Sachsens Innenminister Schuster. Der Bericht von Fiona Reinert.
2: Und Leipzigs Oberbürgermeister findet, die Bedrohungslage in Deutschland hat damit eine neue Qualität erreicht. Er fordert, dass die Infrastruktur besser geschützt wird. Besonders weil Drohnen ja immer wieder für Aufregung an deutschen Flughäfen sorgen. Der Flughafenverband ADV beispielsweise hat ja deswegen auch schon gefordert, dass Flughäfen mit Drohnenabwehrsystemen ausgestattet werden.
1: FIFA-Präsident Infantino kämpft um seinen Job. Er hat das Spitzenpersonal des Fußball-Weltverbandes zu einer Krisensitzung nach Rabat in Marokko beordert. Hintergrund ist, dass Infantino Vermarktungsanteile an FIFA-Wettbewerben an private Investoren verkaufen wollte. Damit verscherzte er es sich mit mehreren Kontinentalverbänden. Am deutlichsten formulierte die europäische UEFA, dass sie kein Vertrauen mehr zu Infantino hat. Nach einer Notbremsung eines Lasters auf der Autobahn A96 sind auf einem Rastplatz im Landkreis Fürstenfeldbruck rund 1000 Liter Fischöl ausgelaufen. Nach Polizeiangaben musste der Parkplatz Kreuzlinger Forst in Fahrtrichtung Lindau wegen der aufwendigen Reinigungsarbeiten gestern bis in die Nacht gesperrt werden. Einer der Ölbehälter auf der Ladefläche war durch eine scharfe Bremsung des LKW beschädigt worden. Nächstes Gold für Florian Wellbrock. Der Schwimmer ist bei den Europameisterschaften in Paris heute auch im Freiwasserschwimmen über 5 Kilometer der schnellste gewesen. Erst gestern hatte der 28-Jährige aus Magdeburg über die 10 Kilometer triumphiert. Von den Alpen bis zum Bayerischen Wald sind zum Teil kräftige Schauer und Gewitter unterwegs. Abseits davon ist es locker bewölkt oder klar. Die Temperaturen sinken auf 20 bis 15 Grad. Morgen, da gibt's in Franken und in der nördlichen Oberpfalz längere sonnige Phasen. Im Süden zeigt sich die Sonne nur kurzzeitig und im Tagesverlauf entstehen erneut Schauer und Gewitter. Die Höchstwerte 23 Grad in den Alpentälern und bis zu 31 Grad in Mainfranken.
3: Guten Abend, hier ist Jan aus der Alpenwelle Verkehrsredaktion. Alles im grünen Bereich, freie Fahrt für euch. Die Alpenwelle wünscht gute Fahrt.
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1: Ich bin Yves Simon. Am Flughafen Halle-Leipzig hat sich gerade Bundesinnenminister Dobrindt zu dem Drohnenvorfall letzte Nacht geäußert. Der CSU-Politiker spricht von einem verhinderten Anschlag. Das Sicherheitsrisiko bezeichnet er deswegen als hoch und deswegen sollen auch die Vorkehrungen deutlich erhöht werden.
2: Dazu gehört neben einer intensiven Zusammenarbeit der Behörden eine intensive Zusammenarbeit auch der Länder. Und es wird sich darauf vorbereitet, auf weitere mögliche Bedrohungsszenarien, die es geben kann.
1: Letzte Nacht war nahe einer ukrainischen Frachtmaschine eine Drohne mit einer Sprengvorrichtung entdeckt worden. Außerdem ist ein anderes Flugzeug mit einem unbekannten Flugobjekt kollidiert. Jetzt ermitteln die Generalstaatsanwaltschaft und der sächsische Staatsschutz. Die Ausbildungszahlen in der bayerischen Metall- und Elektroindustrie sinken immer weiter. Zwei große Arbeitgeberverbände rechnen für dieses Jahr mit etwa 10% weniger neuen Ausbildungsverträgen. 12.000 sollen es nur noch sein. Das heißt, die Wirtschaftskrise trifft die Branche hart und außerdem fehlt es an geeigneten Bewerbern. Positiv, knapp 90% der Absolventen werden momentan unbefristet übernommen. Mit einem humorvollen Video will die Stadt Memmingen die Premiere des neuen Avengers-Films ins Allgäu holen. Hintergrund ist, dass das Produktionsunternehmen Marvel für einen Werbefilm ein Bild des Memminger Rathauses samt Marktplatz genutzt hat. Das Ganze ist dann doch aber eher mit einem Augenzwinkern zu verstehen, denn Oberbürgermeister Rothenbacher kann sich nicht vorstellen, dass die Premiere wirklich in Memmingen stattfinden wird. Bei der Tour de France der Frauen hat sich die deutsche Radsporthoffnung Antonia Niedermayer auf den 4. Platz in der Gesamtwertung verbessert. Die 23-Jährige kommt aus Rosenheim und bei der 5. Etappe ist sie als 6. ins Ziel gefahren. Den Tagessieg hat sich Topfavoritin Timmy Vollering aus den Niederlanden geholt vor der gesamtführenden Marlene Reusser aus der Schweiz. Von den Alpen bis zum Bayerischen Wald sind teilweise kräftige Schauer und Gewitter unterwegs. Allerdings, abseits davon ist es locker bewölkt oder auch sternenklar. Das Ganze bei Tiefstwerten zwischen 20 und 15 Grad. Morgen am Donnerstag gibt es in Franken und in der nördlichen Oberpfalz längere sonnige Phasen. Im Süden, da ist die Sonne nur kurz zu sehen. Ansonsten gibt es da nämlich schwere Schauer und Gewitter. Die Höchstwerte 23 Grad morgen in den Alpentälern und bis zu 31 in Mainfranken.
3: Guten Abend, hier ist Silvia aus der Alpenwelle Verkehrsredaktion. Wir haben keine Staumeldungen für dich. Die Verkehrslage ist entspannt. Die Alpenwelle wünscht gute Fahrt.
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1: Ich bin Yves Simon. Nachdem letzte Nacht eine Drohne mit einer Sprengladung am Flughafen Halle-Leipzig in der Nähe einer ukrainischen Antonov-Maschine entdeckt und entschärft wurde, hat sich vorhin am Abend Bundesinnenminister Dobrindt ein Bild der Lage gemacht.
2: Meine Einschätzung, dass wir es hier mit einem hybriden Anschlagsszenario zu tun haben.
1: Terrorermittler prüfen auch eine politische Motivation. Vorfälle mit Drohnen hat es an Flughäfen ja schon häufiger gegeben, aber noch keinen, bei dem wirklich Sprengstoff mit im Spiel war. Die duale Ausbildung bleibt in Bayern gefragt. Knapp 4 Wochen vor dem Start ins neue Lehrjahr gibt es aber noch offene Stellen. Wer noch keine Ausbildungsstelle hat, sollte sich jetzt bewerben und auch weniger bekannte Berufe dabei in den Blick nehmen. Das rät die IHK Schwaben. Starke Azubi-Zuwächse gibt es im Hotel- und Gaststättengewerbe. Bei der Industrie, da sieht's aber anders aus. Dahinter lässt die schwächelnde Konjunktur Spuren. Insgesamt beobachtet die IHK Schwaben, dass der Trend zum Studium abflacht und sich viele Jugendliche bewusst für eine Ausbildung entscheiden. Trotz des Niedrigwassers in den Flüssen läuft die Energieversorgung in Deutschland bisher weiter stabil. Laut Wirtschaftsministerium gibt es keine Engpässe bei Öl und Kraftstoffen. Kraftwerke müssen auch nicht heruntergefahren werden. Anders sieht es im Ausland aus, in Ungarn und auch in Rumänien. Da sind Atomkraftwerke gedrosselt worden, in Österreich auch Wasserkraftwerke wegen fehlendem Kühlwasser. Das ist ein Schlag gegen internationale Schleuserkriminalität. In einer gemeinsamen Aktion mehrerer Staatsanwaltschaften und der Bundespolizei sind jetzt 3 hochrangige Schleuser festgenommen worden. Darunter ist ein 26-Jähriger im Raum Saarbrücken und auch 2 weitere Verdächtige in Serbien. Ihnen wird vorgeworfen, hunderte Flüchtlinge, vor allem aus Syrien, über das Mittelmeer nach Lampedusa und auch weiter nach Deutschland geschleust zu haben. Teilweise für bis zu 10.000 Euro pro Person. Von den Alpen bis zum Bayerischen Wald sind teilweise kräftige Schauer und Gewitter unterwegs. Allerdings, abseits davon ist es locker bewölkt oder auch sternenklar. Das Ganze bei Tiefstwerten zwischen 20 und 15 Grad. Morgen am Donnerstag gibt es in Franken und in der nördlichen Oberpfalz längere sonnige Phasen. Im Süden, da ist die Sonne nur kurz zu sehen. Ansonsten gibt es da nämlich schwere Schauer und Gewitter. Die Höchstwerte 23 Grad morgen in den Alpentälern und bis zu 31 in Mainfranken.
3: Guten Abend, hier ist Silvia aus der Alpenwelle Verkehrsredaktion. Wir haben die besten Verkehrsmeldungen für euch, nämlich keine. Die Alpenwelle wünscht gute Fahrt.
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1: Ich bin Yves Simon. Bundesinnenminister Dobrindt hat nach dem Drohnenvorfall am Flughafen Halle-Leipzig von einem verhinderten Anschlag gesprochen. Außerdem hat der CSU-Politiker angekündigt, dass sich Deutschland noch stärker gegen solche hybriden Bedrohungen absichern muss. Die Ermittlungen laufen, aber es gibt auch einen Verdacht und den schildert uns Fiona Reinhardt.
2: Also der Botschafter der Ukraine in Deutschland ist überzeugt, dass Russland dahinter steckt. Er wüsste nicht, wer das sonst sein könnte. Die Ermittler von der Generalstaatsanwaltschaft und vom LKA haben sich dazu aber bisher noch nicht geäußert. Die stecken ja auch noch mitten in den Ermittlungen.
1: Also bisher ist nur klar, die Drohne war vergangene Nacht in der Nähe ukrainischer Frachtmaschinen entdeckt worden. Forstmitarbeiter haben bei Markt Redwitz in Oberfranken einen schaurigen Fund im Wald gemacht. Sie haben Teile eines menschlichen Skeletts im Gestrüpp gefunden. Ganz in der Nähe, da war auch eine Jacke mit einem Ausweis. Daraus schließen die Ermittler jetzt, dass es sich um einen seit Februar vermissten 81-Jährigen aus Markt Redwitz handeln könnte. Hinweise auf eine Straftat gibt es bisher nicht. Die Staatsanwaltschaft hat eine Obduktion angeordnet. Im US-Bundesstaat Michigan hat der linksgerichtete Demokrat Al Syed die Vorwahl gewonnen. Er steht damit bei den Kongresswahlen im November auf dem Stimmzettel. Der 41-Jährige hat sich gegen die moderatere Demokratin Stevens durchgesetzt. Unterstützt wurde er unter anderem von Bernie Sanders. Die Demokraten wollen ihren Senatssitz im Bundesstaat verteidigen. Gewinnt Al Syed, wäre er der erste muslimische Senator in der Geschichte der USA. Wirbel gerade um das Finale der Fußball-Weltmeisterschaft 2030. Da dementiert die FIFA gerade Berichte, wonach Präsident Gianni Infantino Marokko das Endspiel schon fest zugesagt haben soll. Das Finale könnte demnach im neuen Hassan-Stadion in Casablanca steigen. Entschieden ist aber noch nichts, beteuert die FIFA jetzt. Spanien, Portugal und Marokko richten die WM 2030 ja gemeinsam aus und die ersten Partien, die finden in Südamerika statt. Vom Allgäu über die Alpen bis rüber zum Bayerischen Wald kann es heute Nacht noch ordentlich rumpeln und Schauer und Gewitter geben. Ansonsten aber ist es meistens locker bewölkt oder auch sternenklar. Die Tiefstwerte 20 bis 15 Grad. Tagsüber dann in Franken und auch in der nördlichen Oberpfalz längere Zeit sonnig. Im Süden bleibt es dabei, dass es immer wieder mal nass werden kann und auch Gewitter sind hier wieder möglich. Die Höchstwerte 23 Grad an den Alpen und bis zu 31 Grad in Mainfranken.
3: Guten Abend, hier ist Silvia aus der Alpenwelle Verkehrsredaktion. Alles rollt, alles fließt. Besser geht's nicht. Die Alpenwelle wünscht gute Fahrt.
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1: Ich bin Yves Simon. Mitten in den Ferienmonaten ist am Flughafen Halle-Leipzig ein Anschlag verhindert worden, möglicherweise auch mit Toten oder Verletzten. Zumindest aber mit großen Schäden. Innenminister Dobrindt spricht nach dem Drohnenfund von letzter Nacht von einem hybriden Anschlagsszenario, das aber zum Glück abgewehrt werden konnte.
2: Das heißt, bei professioneller Technik muss man davon ausgehen, dass möglicherweise der und die Täter auch die Abwehrmaßnahmen bereits kennen und darauf aufbauend Technologien verwenden, die durch bestehende Abwehrtechnik nicht identifiziert werden kann.
1: Eine mit Sprengstoff bestückte Drohne war letzte Nacht nahe ukrainischer Frachtmaschinen auf dem Flughafengelände entdeckt worden. In Oberbayern haben Almwirte Bundeslandwirtschaftsminister Rainer mit ihren Sorgen konfrontiert, vom Wolf bis über Bürokratie und zur Trockenheit, die da gerade herrscht. Beim Thema Wolf fordern die Landwirte mehr Schutz fürs Vieh und sie begrüßen, dass Abschüsse inzwischen erleichtert wurden. Außerdem verlangen die Betriebe weniger Auflagen und mehr finanzielle Unterstützung, vor allem für die Wasserversorgung, denn die Hitze und die Trockenheit setzen der Almwirtschaft immer stärker zu. Einige Almen mussten schon ihre Bewirtschaftung einstellen. In der Ostukraine spitzt sich die Lage weiter zu. Aus Kramatorsk sollen mehr als 500 Kinder und Jugendliche mit ihren Begleitern rausgeholt werden. Der Gouverneur spricht von einer schwierigen, aber notwendigen Entscheidung, weil russische Truppen vorrücken und immer wieder Menschen bei Angriffen sterben oder verletzt werden. Präsident Selenskyj hat außerdem nach eigenen Angaben mit NATO-Generalsekretär Rutte über neue Luftabwehrraketen gesprochen, um die Städte besser schützen zu können. Nächstes Gold für Florian Wellbrock. Der Schwimmer ist bei den Europameisterschaften in Paris auch im Freiwasserschwimmen über 5 Kilometer der schnellste gewesen. Erst am Vortag hatte der 28-Jährige aus Magdeburg über die 10 Kilometer gewonnen. Vor allem im Südosten Bayerns, von Straubing runter bis nach München und auch im Berchtesgadener Land haben wir gerade noch Schauer und Gewitter. Heute Nacht gehen die Werte runter auf 7 bis 19 Grad, also relativ warm bleibt es auch in dieser Nacht wieder. Ansonsten aber abseits dieser Gewitter ist es meistens trocken, oft auch sternenklar. Der Tag wird in Franken wieder richtig schön sonnig, ansonsten aber südlich der Donau wieder Schauer und Gewitter. Die Temperaturen 24 bis 31 Grad.
3: Hallo, hier ist Silvia aus der Alpenwelle Verkehrsredaktion. Wir haben die besten Verkehrsmeldungen für euch. Nämlich keine. Die Alpenwelle wünscht gute Fahrt.
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1: Ich bin Yves Simon. Letzte Nacht ist ja am Flughafen Halle-Leipzig eine Drohne mit Sprengstoff abgewehrt und unschädlich gemacht worden. Jetzt ist klar, es hat sich dabei um einen verhinderten Anschlag gehandelt. Das hat Bundesinnenminister Dobrindt am Abend erklärt.
2: Meine Einschätzung, dass wir es hier mit einem hybriden Anschlagsszenario zu tun haben.
1: Hybrid bedeutet, dass es bei dem Anschlag nicht um einen klassischen militärischen Angriff geht, sondern es wird Druck auf einen Konfliktgegner ausgeübt, zum Beispiel durch einen Anschlag oder auch durch Cyberattacken. Der Chef des Münchner IFO-Instituts, Clemens Fuest, will den ermäßigten Mehrwertsteuersatz von 7% komplett abschaffen. Alle Waren, auch Lebensmittel damit, die sollen einheitlich mit 19% besteuert werden, findet er. Dadurch würden aber auch Brot, Butter und Obst teuer. Im Gegenzug schlägt Fuest jährliche Gutschriften vor. 360 Euro schweben ihm davor, aber nur für Haushalte mit geringem Einkommen. Neue Hoffnung für die blockierte Straße von Hormus. Der Iran und der Oman verhandeln offenbar über eine neue Schifffahrtsroute durch die Meerenge. Und es steht, wie es ausschaut, eine Einigung kurz bevor. Das hat das Regime in Teheran bekannt gegeben. Die geografischen Koordinaten für die Route stehen demnach schon fest. Und jetzt wird gerade noch an einer gemeinsamen Erklärung gewerkelt. Das Ganze aber ohne die USA.